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1: Ich bin Dirk Justus. Deutsche Forschung ist Spitze. Das sind die Worte von Kanzler Merz nach dem Medizin-Nobelpreis für Peter Hegemann und Georg Nagel. Die beiden Deutschen wurden zusammen mit ihrem US-Kollegen Karl Deiseroth für ihre Forschung im Bereich Optogenetik ausgezeichnet. Sie soll es möglich machen, besser zu verstehen, wie unser Gehirn funktioniert und Krankheiten wie Parkinson entstehen. Tage nach dem Start des Tankrabatts

0: Chef des Bundesnachrichtendienstes Martin Jäger bei einer Befragung im Bundestag gesagt, Moskaus Ziel sei es, Europas politische Unterstützung für die Ukraine zu brechen. Deutschland sei in Gefahr, in einen gewaltsamen Konflikt mit Russland zu geraten.
1: Von keinem anderen Land geht aktuell eine so direkte, umfassende und konkrete Bedrohung gegen Deutschland aus. Nicht wir haben diese Konfrontation gesucht. Russland drängt sie uns auf, sieht in uns einen Hauptgegner.
0: Spaniens Regierungschef Sanchez hat vorgezogene Neuwahlen für Ende nächsten Monats angekündigt. Aktuell gibt es in Spanien eine Minderheitsregierung. Viele Reformen wurden zuletzt blockiert. Unter anderem sind letzte Maßnahmen gegen Wohnungsnot gescheitert. Das hat in Spanien zu Massenprotesten geführt. In Dänemark haben Hacker das Melderegister geknackt. Betroffen sind die Daten von 8,8 Millionen Menschen, darunter Namen, Adressen und Sozialversicherungsnummern. Auch die Daten Verstorbener sind dort gespeichert. 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
1: Ich bin Dirk Justus. Schönen guten Morgen. Zwei Deutsche werden dieses Jahr mit dem Medizin-Nobelpreis ausgezeichnet. Peter Hegemann und Georg Nagel teilen sich den Preis mit dem US-Forscher Carl Dieseroth. Anne Brauer.
2: Peter Hegemann von der Berliner Humboldt-Uni und Georg Nagel von der Universität Würzburg haben in einer Alge ein ganz besonderes Protein entdeckt, das ihr US-Kollege dann in einen Schalter für Nervenzellen umgewandelt hat, den man quasi mit Licht an- und ausknipsen kann. Und damit haben sie den Grundstein für eine neue Ära in der Neurowissenschaft gelegt, sagt die Jury. Denn so kann man die Vorgänge in unserem Gehirn viel besser verstehen und Krankheiten heilen.
1: Die Spritpreise steigen wieder und lassen die Entlastung durch den Tankrabatt schmelzen. Laut ADAC kostete der Liter Super E10 zuletzt im Schnitt gut 2,13 Euro. Finn Riebesel, Freund Lieb, das sind gerade mal 10 Cent weniger als am Tag vor dem Tankrabatt.
3: Genau, und der senkt die Steuern auf Benzin und Diesel ja um 17 Cent. Der Unterschied beim Diesel ist nicht so krass, aber auch da ziehen die Preise wieder an. Warum genau, ist laut ADAC nicht wirklich klar. Ölpreis und Euro-Dollar-Kurs haben sich demnach eigentlich kaum verändert. Aus Verbrauchersicht sei der Preisanstieg deshalb nur schwer nachvollziehbar, heißt es.
1: Deutschland will seine Marine und damit auch die NATO an der Nordsee besser aufstellen. Deshalb bekommt Emden einen neuen Marinehafen. Verteidigungsminister Pistorius hat dafür jetzt grünes Licht gegeben. Bis zu 2000 Menschen sollen dort künftig arbeiten. Die Deutsche Bahn testet jetzt Bodycams mit Ton. Die soll helfen, Täter besser zu überführen. Hintergrund sind fast 1000 Übergriffe auf Bahnmitarbeiter im ersten Halbjahr. Zunächst werden Mitarbeiter in Baden-Württemberg, Hessen, Rheinland-Pfalz und dem Saarland ausgestattet, später auch bundesweit. Norwegen will Smart Glasses, also Brillen mit Kameras, an bestimmten Orten verbieten, zum Beispiel in Parks, Schulen, Einkaufszentren und Museen. Grund sind Datenschutzbedenken. Die Hauptstadt Oslo hat bereits ein Verbot der Brillen an Schulen beschlossen. 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
1: Ich bin Dirk Justes. Schönen guten Morgen. Deutsche Forschung ist spitze. Das sind die Worte von Kanzler Merz nach dem Medizin-Nobelpreis für Peter Hegemann und Georg Nagel. Die beiden Deutschen wurden zusammen mit ihrem US-Kollegen Karl Deiseroth für ihre Forschung im Bereich Optogenetik ausgezeichnet. Sie soll es möglich machen, besser zu verstehen, wie unser Gehirn funktioniert und Krankheiten wie Parkinson entstehen. Nobelpreisträger Peter Hegemann sagt im Ersten:
2: Ja, es war natürlich schon eine Überraschung. Ich war natürlich schon überwältigt. Man weiß am Anfang gar nicht so recht, wie man damit umgehen soll. Und der Hype um die Optogenetik, der ist ja schon weitgehend abgeklungen, würde ich mal sagen. Das heißt, die Optogenetik ist in Neurowissenschaften schon eine, ja, fast Standardtechnik.
1: Die E-Auto-Prämie kommt offenbar richtig gut an. Laut Umweltminister Schneider haben seit Mai schon rund 100.000 Anträge grünes Licht bekommen. Die Hälfte davon kommt von Menschen, die ein Haushaltseinkommen von höchstens 45.000 Euro haben, so Schneider in der Bild. Russland führt einen Schattenkrieg mit uns. Das hat der Chef des Bundesnachrichtendienstes Martin Jäger bei einer Befragung im Bundestag gesagt. Moskaus Ziel sei es, Europas politische Unterstützung für die Ukraine zu brechen. Deutschland sei in Gefahr, in einen gewaltsamen Konflikt mit Russland zu geraten.
3: Von keinem anderen Land geht aktuell eine so direkte
1: Unterstützung für die Ukraine zu brechen. Deutschland sei in Gefahr, in einen gewaltsamen Konflikt mit Russland zu geraten.
3: Von keinem anderen Land geht aktuell eine so direkte, umfassende und konkrete Bedrohung gegen Deutschland aus. Nicht wir haben diese Konfrontation gesucht. Russland drängt sie uns auf. 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
1: Moin, ich bin Sabine Schiermeier aus Emden. Mir fällt aus dem Gesangbuch das vierblättrige Kleeblatt entgegen. Ich habe es gepresst und bewahre es dort als Glücksbringer auf. Nicht zufällig. An Liedern hängen ja oft genug Lebens- und auch Glücksgeschichten. So wie die von der Frau, von der ihre Kinder erzählen. Mama hat ständig gesungen. Bei uns in der Landwirtschaft und im Haushalt gab es viel Arbeit und beim Arbeiten wurde gesungen. Dann ging alles leichter von der Hand. Lobe den Herrn, sangen wir beim Kartoffelschälen. Geh aus, mein Herz, und suche Freud, hat viele Strophen, das passte zum Erbsen aus Polen. Beim Tod einer meiner Schwestern weinte Mama in ihren Liedern. Wer nur den lieben Gott lässt walten und hoffet auf ihn alle Zeit, ist für uns alle bis heute ein Trauerlied. Mama half das Singen. Wenn es nachts gewitterte, mussten wir alle aufstehen, weil Mama Angst vor den Blitzen hatte. Dann sangen wir, befiehl du deine Wege und was dein Herze kränkt, der allertreuesten Pflege des, der den Himmel lenkt. Ob diese singende Frau glücklich gewesen ist? Auf jeden Fall wusste sie beim Blick auf die weißen Schäfchenwolken im Himmel, dass da jemand war, der ein Auge auf sie und alles Glück und Unglück ihres Lebens hatte. Ihr Herz mag leichter geworden sein, wenn sie sang, der Wolken Luft und Winden gibt Wege, Lauf und Bahn, der wird auch Wege finden, da dein Fuß gehen kann.
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3: Es geht sehr bewölkt rein in den Dienstag.
4: Ja, ab dem Nachmittag kann dann mal so ein bisschen Sonne rauskommen. Und heute Abend wird es dann richtig nebelig bei uns im Nordwesten mit 19 Grad. Aktuell messen wir 15 Grad auf Wangerooge und auch in Berumbur, 13 Grad in Zetel, Nordenham und 13 Grad auch in Oldenburg-Wechleu. Der Nordseewelle 3-Tage-Trend. Die nächsten Tage ist es eher wechselhaft bei uns. Wir haben immer wieder so einen Mix aus Sonne und Wolken. Donnerstag und Freitag kann es allerdings immer mal wieder regnen bei 14 bis 19 Grad. Das nächste Hochwasser vor Baltrum ist um 20 vor 8.
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5: Ich bin Sönke Röhling. Schönen guten Morgen. In Sachsen-Anhalt kommt der neue Landtag heute zum ersten Mal zusammen. Zum Auftakt wird der Parlamentspräsident gewählt. Und der könnte erstmals von der AfD kommen. Einzelheiten von Fabian Hoffmann.
6: Die AfD als stärkste Fraktion will Tobias Rausch vorschlagen. Das BSW hat bereits zugesagt, ihn zu unterstützen. Rausch könnte damit direkt im ersten Anlauf gewählt werden. Er würde dann die Sitzungen leiten und soll dafür sorgen, dass die Regeln im Magdeburger Landtag eingehalten werden. Mehrere Bündnisse haben bereits angekündigt, vor dem Landtag zu demonstrieren. Offen bleibt aber, wer neuer Ministerpräsident wird. AfD-Spitzenkandidat Siegmund will sich im Dezember zur Wahl stellen.
5: Russland hat weitgehende Pläne über den Krieg in der Ukraine hinaus. Das vermutet Außenminister Wadefuhl. Dazu könnten auch Ansprüche auf Georgien, Moldau und das Baltikum gehören. Und damit sei auch Deutschland als Alliierte betroffen, erklärt Wadefuhl bei NTV.
7: Wir werden ja jetzt schon angegriffen. Denken Sie an die Drohne in Leipzig oder die Drohnen in Leipzig. Mhm. Denken Sie daran, dass es auch vorher schon Vorfälle gegeben hat, Cyberangriffe ständig gibt. Also es ist ja nicht so, dass gar nichts geschehe.

0: der Super E10 zuletzt im Schnitt gut 2,13 Euro, gerade mal 10 Cent weniger als vor dem Tankrabatt. Der senkt die Steuern auf Benzin und Diesel ja um 17 Cent. Plastikverpackungen sollen für Firmen ab Sommer offenbar teurer werden. Der Bund plant 550 Euro Steuer pro Tonne Kunststoff, berichten mehrere Medien. Damit sollen Unternehmen weniger Plastik nutzen. Laut Gesetzentwurf rechnet der Bund mit knapp 1,5 Milliarden Euro Einnahmen im Jahr. Die IHK für Ostfriesland und Papenburg begrüßt den geplanten Marinestandort am Rüsumer Nacken in Emden. Sie erwartet dadurch neue militärische und zivile Arbeitsplätze. Auch Handel, Gastronomie und Bauwirtschaft könnten profitieren. Die Kammer will die Ansiedlung gemeinsam mit Politik und Wirtschaft begleiten. Norwegen will Smart Glasses, also Brillen mit Kameras, an bestimmten Orten verbieten, zum Beispiel in Parks, Schulen, Einkaufszentren und Museen. Grund sind Datenschutzbedenken. Die Hauptstadt Oslo hat bereits ein Verbot der Brillen an Schulen beschlossen.
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4: 6:03 besser ankommen mit dem besten Verkehrsservice. Aktuell nur eine Meldung, die A1 in Richtung Hamburg. Zwischen Bremen, Brinkum und Asten vor der Baustelle 2 Kilometer Stau. Ihr braucht etwa 10 Minuten länger.
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5: Es wird geblitzt auf der B437 in Diekmannshausen, dann in Delmenhorst in der Stedinger Landstraße. Außerdem stehen Sie in Emden in der Petkommer Straße, dann in Oldenburg in der Elsfleter Straße. Geblitzt wird heute Morgen noch in Simonswolde in der Oldersommer Straße, dann in Wievelstede in der Hauptstraße und in Wadenburg in der Ammerländer Straße. Und wenn ihr jetzt noch was habt, Staus, Blitzer, Unfälle oder andere Störungen, dann könnt ihr uns das wie immer sehr gerne melden. Schickt uns einfach eine WhatsApp-Nachricht an die Nordseewelle-Hotline 04931 97 3000.
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4: Die nächste Fähre von Emden nach Borkum fährt um 8 Uhr.
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4: Ja, wer hätte gedacht, dass Schalke 04 mal ganz oben in der Tabelle steht? Also jetzt nicht in der Bundesliga, sondern bei den beliebtesten schlechten Passwörtern.
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0: Fans der Königsblauen. Der FC Schalke 04 ist Tabellenführer. Allerdings nur in Sachen miese Passwörter.
1: Hier ist die Nordseewelle Morning Show mit Stilo Dennis. Und es ist anscheinend wirklich so, viele Fußballfans nehmen einfach ihren Lieblingsverein als Passwort. Kollege Ronny, das ist ja keine besonders gute Idee, ne?
2: Ja, natürlich. Weil wenn jemand weiß, dass ich Schalke-Fan bin und viele Fußballfans halten sowas ja nicht gerade geheim, dann liegt einfach der Versuch nahe, Schalke 04 mal als Passwort zu versuchen. Die Telekom hat dieses Ranking schlechter Passwörter veröffentlicht und das beruht auf Listen wirklich geklauter und im Darknet zu findender Passwörter. Bei den zu simplen Fußballpasswörtern liegt Schalke 04 da vor Hannover 96. Vielleicht, weil das auch scheinbar praktisch gleich Zahlen mit dem Passwort hat.
1: Schalke 04 steht also ganz oben, also in der Liste von schlechten Fußballpasswörtern.
0: Ja,
1: ne?
0: Könnte mir aber vorstellen, dass die Schalke-Fans das trotzdem nicht so schlimm finden. Endlich sind sie mal wieder vor dem BVB.
3: Da brennt der Bär.

0: 6.17 Uhr an diesem Dienstagmorgen und wir schauen einmal auf die Straßen, liebe Autofahrer. Es wird heute Morgen geblitzt in Delmenhorst in der Stedinger Landstraße.
1: Hier ist die Nordsee Welle Morning Show mit Stine und Dennis und wir haben jetzt Alex Warren für euch dabei mit Passenger. Moin.

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13: Stine, Regen ist auch heute eher nicht dabei.
14: Ja, heute ist es bei uns im Nordwesten sehr bewölkt. Ab dem Nachmittag kann dann mal so ein bisschen Sonne rauskommen bei 19 Grad. Und heute Abend, da wird es dann aber ordentlich nebelig. Aktuell messen wir 16 Grad auf Borkum, 14 Grad in Blomberg, Sande und auch in Bremerhaven und 13 Grad haben wir in Apen. Der Nordseewelle 3-Tage-Trend. Ja, die nächsten Tage ist es eher wechselhaft bei uns im Nordwesten. Wir haben immer wieder so einen Mix aus Sonne und Wolken. Donnerstag und Freitag kann es dann allerdings immer mal wieder regnen bei 14 bis 19 Grad. Das nächste Hochwasser vor Bensersiel ist um 8:05.
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15: Ich bin Sönke Röhling. Schönen guten Morgen. Nach einer Geldautomatensprengung in Oldenburg hat die Polizei vier Verdächtige festgenommen. Die Ermittler waren nach der Tat Mitte September einem verdächtigen Auto auf der Spur. Wenig später wurde in Nordrhein-Westfalen erneut ein Automat gesprengt. In Amsterdam griff die Polizei nun zu und nahm die Männer fest. Bei Durchsuchungen wurden unter anderem eingefärbtes Bargeld, Explosivstoffe und Tatwerkzeug gefunden. Jetzt wird geprüft, ob die Gruppe für weitere Taten verantwortlich ist. In Sachsen-Anhalt wird heute wohl erstmals ein AfD-Politiker an die Spitze eines Parlaments gewählt. In seiner ersten Sitzung wählt der neue Landtag den Landtagspräsidenten. Das BSW hat bereits zugesagt, den AfD-Kandidaten Tobias Rausch zu unterstützen. Er könnte damit im ersten Anlauf gewählt werden, würde dann Sitzungen leiten und müsste dafür sorgen, dass die Regeln eingehalten werden. Mehrere Bündnisse haben bereits angekündigt, vor dem Magdeburger Landtag zu demonstrieren. Außenminister Wadephul befürchtet, dass Russland weit mehr will als nur die Ukraine. Bei NTV nannte er mögliche Ansprüche auf Georgien, Moldau und das Baltikum. Damit wäre auch Deutschland als Alliierter betroffen. Zuvor hatten deutsche Sicherheitskräfte vor einem gewaltsamen Konflikt mit Russland gewarnt. 11 Jahre nach dem Germanwings-Absturz fordern 30 Angehörige nun Schadenersatz vom Staat. Sie werfen dem Luftfahrtbundesamt vor, den psychisch belasteten Co-Piloten nicht besser überprüft zu haben. Heute entscheidet das Landgericht Braunschweig. Klagen gegen Lufthansa waren bereits gescheitert.
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18: Besser ankommen mit dem besten Verkehrsservice um gleich 6.32 Uhr. A1 Richtung Hamburg zwischen dem Dreieck Stur und Bremen-Arsten. 4 Kilometer Stau. Ihr braucht eine Viertelstunde länger. Und eine Viertelstunde mehr ist es auch in der Gegenrichtung. A1 Richtung Osnabrück. 6 Kilometer Stau zwischen Opusen, Bremen-Marndorf und Arsten.
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14: Es wird geblitzt auf der B437 in Diekmannshausen, dann in Delmenhorst in der Stedinger Landstraße. Außerdem stehen Sie in Emden in der Petkummer Straße, dann in Oldenburg in der Elsfleter Straße. Teure Fotos gibt es noch in Rispel am Waldstück von Wiese der Meer kommend, dann in Simonswolde in der Oldersummer Straße. In wie vielen Städte stehen Sie heute Morgen? In der Hauptstraße und zuletzt in Wadenburg in der Ammerländer Straße. Und wenn ihr jetzt noch was habt, Staus, Blitzer, Unfälle oder andere Störungen, dann könnt ihr uns das wie immer sehr gerne melden. Am besten per WhatsApp an die Nordseewelle Hotline 04931 97 3000.
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18: Die nächste Fähre von Langeoog nach Bensersiel um 6:45.
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14: Freitag geht's wieder los, das Spukhaus in Aurich öffnet.
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14: Die Thriller-Lache von Michael Jackson. 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
18: Und ich habe so das Gefühl, so ewig lange wird das heute Morgen nicht mehr dauern. Ich sag mal so grob in der nächsten Stunde ist es auf jeden Fall mal dabei.

0: Hier ist die Nordseewelle Morning Show mit Stine und Dennis. Und na, auf was drücke ich hier wohl rum?
1: Ich weiß es. Nimm mich. Ich weiß es.
0: Ja, sag es.
1: Ein Tamagotchi.
0: Richtig, ja. Es ist ein Tamagotchi. Heute vor 30 Jahren wurde das erste Tamagotchi jemals verkauft. Ich kann mich noch erinnern, am Anfang wurde man dann sogar nachts geweckt. Irgendwann hat sich das dann mal irgendwie eingependelt. War wirklich wie so ein kleines Kind.
1: Ja, ja.
0: Dennis, passend dazu habe ich mal so ein kleines Quiz für dich vorbereitet. Bist du bereit?
1: Ich weiß nichts über die Dinger, ne? Also ich weiß noch damals, irgendwie jeder hatte das. Da war ich so 6., 7. Klasse oder so.
0: Okay. Und, aber
1: ich,
0: du
1: ich hatte keins.
0: Okay, nee, crazy.
1: Ich hatte keins.
0: Hier, ne? Hab meine Zettel vorbereitet, damit du
1: ich
0: bloß nichts lesen kannst.
1: Ja.
0: So, erste Aussage. Bei manchen Tamagotchi-Modellen können neben der Pflege auch andere Faktoren wie Aktivitäten, Beziehungen oder bestimmte Spielfunktionen eine Rolle spielen. Richtig oder falsch?
1: Da würde ich sagen, das stimmt. Also
0: sicher?
1: Ist richtig.
0: Stimmt.
1: Ja.
0: Vor allem spätere Generationen haben dann wesentlich komplexere Systeme. Also dort können dann beispielsweise Freundschaften, Gegenstände, Aktivitäten sehr relevant sein.
1: Okay.
0: Deswegen sehr gut. Erster Punkt für dich. Zweite Aussage. Bei einem Tamagotchi ist hungrig dasselbe wie unglücklich, weil beide Anzeigen denselben Wert beschreiben.
1: Reingeraten, ich sage, nee, ist nicht so.
0: Mist. Stimmt. Also es ist wirklich, es stimmt nicht.
1: Ja.
0: Hunger und Glück sind bei vielen Tamagotchi-Versionen unterschiedliche Bedürfnisse. Essen kann den Hunger beseitigen, während Spielen beispielsweise einen anderen Wert beeinflussen kann.
1: Wie bei kleinen Kindern.
0: Ist wirklich so. Okay, 2 aus 2, sehr gut.
1: Ja.
0: Und dritte Aussage, wenn man ein Tamagotchi besonders gut pflegt, bekommt man unabhängig von der Version immer denselben besten erwachsenen Charakter.
1: Ja, komm, stimmt.
0: Es gibt eben nicht nur den einen universellen besten Charakter, außerdem unterstellen sich halt Entwicklungsbedingungen je nach Tamagotchi-Version. Also 2 aus 3 ist gar nicht
1: also
0: mal
1: dafür,
0: so schlecht.
1: Dafür, dass ich nichts wusste über die Dinger.
0: Ist okay.
1: Ne? Aber war auch viel geraten dabei, muss man auch dazu geben.
0: Egal, ist ein guter Anfang.
1: Hier ist Ariana Grande für euch. Hate that I made you love me.

0: mit Love Bites Back hier in der Nordseewelle Morning Show mit Stino und Dennis. Und wir schauen einmal auf die Blitzer, liebe Autofahrer. Es wird heute Morgen geblitzt in Rispel am Waldstück von Wiese der Meer kommend.
1: Nach einer Geldautomatensprengung in Oldenburg sind jetzt 4 Verdächtige festgenommen worden in Amsterdam. Die Einzelheiten dazu bei Sören in den Nordseewelle Nachrichten um 7. Vorher noch die Sugar Babes und Teddy Swims.
0: Schön, dass ihr mit dabei seid.

0: Tja, der Golden Summer ist vorbei, allerdings nur draußen.
1: Läuft der Golden Summer in der nächsten halben Stunde weiter. Dank Loy und David Puentes.
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0: Mit vielen Wolken geht's rein in den Dienstag.
1: Ab dem Nachmittag kommt dann mal so ein bisschen die Sonne raus bei 19 Grad und heute Abend kann dann ordentlich Nebel hinzukommen. Aktuell messen wir 16 Grad auf Langeoog und auch in Cuxhaven, 15 Grad in Dornum, 14 Grad in Shortens und 13 Grad messen wir in Augustfehn. Der Nordseewelle 3-Tage-Trend. Ja, die nächsten Tage ist es ganz schön wechselhaft bei uns im Nordwesten. Sonne und Wolken wechseln sich immer wieder ab. Donnerstag und Freitag kommt dann immer mal wieder Regen dazu bei 14 bis 19 Grad. Das nächste Hochwasser vor Dornumer See ist um kurz nach 8.
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16: Ich bin Sönke Röhling. Schönen guten Morgen. In Sachsen-Anhalt wird heute wohl erstmals ein AfD-Politiker an die Spitze eines Parlaments gewählt. In seiner ersten Sitzung wählt der neue Landtag den Landtagspräsidenten. Das BSW hat bereits zugesagt, den AfD-Kandidaten Tobias Rausch zu unterstützen. Er könnte damit im ersten Anlauf gewählt werden, würde dann Sitzungen leiten und müsste dafür sorgen, dass die Regeln eingehalten werden. Mehrere Bündnisse haben bereits angekündigt, vor dem Magdeburger Landtag zu demonstrieren. Außenminister Wadephul befürchtet, dass Russland weit mehr will als nur die Ukraine. Bei NTV nannte er mögliche Ansprüche auf Georgien, Moldau und das Baltikum. Und weiter?
17: Man darf nie vergessen, dass Putin mal auf der Münchner Sicherheitskonferenz gesagt hat, die größte Katastrophe des 20. Jahrhunderts für ihn war der Zusammenbruch der Sowjetunion. Mhm. Wenn wir das jetzt so nehmen, dann muss man halt sagen, wenn das die größte Katastrophe war, dann möchte er die wahrscheinlich reparieren. Das heißt, da gibt es schon wohl den Anspruch, die Idee, die Vorstellung, das wiederherzustellen, was mal Sowjetunion war.
16: Die deutschen Geheimdienstchefs sehen Russland auch für unser Land als die größte Gefahr. Für Firmen werden Plastikverpackungen ab Sommer wohl teurer. Geplant sind 550 Euro Steuer pro Tonne Kunststoff, berichten mehrere Medien. Das soll Verpackungsmüll senken und dem Bund mehr Geld ein. Ab Sommer wohl teurer. Geplant sind 550 Euro Steuer pro Tonne Kunststoff, berichten mehrere Medien. Das soll Verpackungsmüll senken und dem Bund mehr Geld einbringen. Im Jahr werden laut Prognose knapp 1,5 Milliarden Euro mehr Einnahmen erwartet.

0: Deutsche Forschung ist spitze, das sagt Kanzler Merz nach dem Medizin-Nobelpreis für Peter Hegemann und Georg Nagel. Ihre Forschung in der Optogenetik soll beispielsweise möglich machen, Krankheiten wie Blindheit zu heilen. Als nächstes werden heute die Physik-Nobelpreisgewinner verkündet.
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4: Besser ankommen mit dem besten Verkehrsservice um 7:03. A1 Richtung Hamburg zwischen dem Dreieck Stur und Bremen-Arsten. 6 Kilometer Stau, 20 Minuten Zeitverlust. A1 Richtung Osnabrück zwischen dem Bremer Kreuz und Arsten. 7 Kilometer Stau, Viertelstunde extra. Und die A293 Richtung Oldenburg-Nord zwischen dem Kreuz Oldenburg-Nord und dem Übergang zur B211 ein Kilometer Stau. Hier kommen etwa 10 Minuten dazu.
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5: Es wird geblitzt auf der B437 in Diekmannshausen, dann in Delmenhorst in der Stedinger Landstraße, außerdem in Emden in der Petkummer Straße. Geblitzt wird noch in Oldenburg in der Elsfleter Straße, dann in Rispel am Waldstück von Wiesedermeer kommend. Außerdem stehen Sie heute Morgen in Simonswolde in der Oldersommer Straße, in Wievielstede in der Hauptstraße und in Wadenburg in der Ammerländer Straße. Und wenn ihr jetzt noch was habt, Staus, Blitzer, Unfälle oder andere Störungen, dann immer gerne her damit zu uns, am besten telefonisch oder per WhatsApp an die Nordseewelle Hotline 04931 97 3000.
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4: Die nächste Fähre von Norddeich nach Norderney gleich um 7:30.
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4: Die USA feiern heute übrigens den Tag der deutsch-amerikanischen Freundschaft.
5: Ja, von unserer Seite ist das aktuell ja eher so eine Freundschaft minus, ne? Hm.

0: Mal verheiratet. Wahnsinn. Da kommt nicht mal Alt-Bundeskanzler Gerhard Schröder ran.
1: Hier ist die Nordseewelle Morning Show mit Stine und Dennis. Und das ist wirklich so verrückt. Heute vor 35 Jahren hat Schauspielikone Elizabeth Taylor zum 8. und letzten Mal geheiratet. Wie ihre anderen 7 Ehen wurde aber auch diese vorzeitig geschieden.
0: Ja, Liz Taylor ist wirklich das perfekte Beispiel für Menschen, die sich einfach nicht entscheiden können. Hier ist mal unsere Top 3 der Anzeichen dafür, dass auch du dich bei der Partnerwahl ziemlich schwer tust.
2: Platz 3.
1: Bei der Hochzeit sagst du, ich wähle dich erstmal.
3: Alto Belli, was passiert mir gerade?
2: Platz 2.
0: Du hast mehr Hochzeitsfotos als Urlaubsbilder.
3: Was?
2: Und hier der ultimative Platz 1.
1: Das deutlichste Anzeichen dafür, dass du dich bei der Partnerwahl nur ganz schwer entscheiden kannst. Dein Standesbeamter kennt dich besser als dein Hausarzt.
4: Ach du meine Güte.

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1: Jetzt die Nordseewelle Morning Show mit Stina und Dennis. Wen haben wir am Telefon?
2: Ja, hallo, ich bin Elke.
1: Elke, moin, du hast ja gute Laune, Mensch.
2: Ja, jetzt wohl.
1: Jetzt wohl, weil du nämlich ein besonderes Geräusch gehört hast. Das Thriller-Lachen von Michael Jackson. Wir hören es nochmal kurz.
3: Das ist ja aktuell das Zeichen für euch. Wenn das zwischen zwei Songs läuft, dann habt ihr die Chance auf Tickets für das Spukhaus Aurich.
1: Elke, hast du denn gute Nerven?
2: Selbstverständlich.
3: Okay.
1: Die brauchst du tatsächlich auch. Es ist wirklich hart. Du hast es schon gesehen, letztes Jahr.
2: Ja, mega. Ja.
1: Jetzt gibt es eine neue Story und auf die musst du auf jeden Fall auch gut vorbereitet sein.
2: Okay.
1: Das können wir schon mal sagen an der Stelle. Du kriegst auf jeden Fall die Tickets für Spukhaus in Aurich.
2: Ja, super. Mega, danke schön.
3: Ja, dann viel Spaß und gute Nerven, Elke, ne?
2: Ich freue mich riesig. Dankeschön.
3: Sehr schön. Und alle anderen, achtet weiter auf das Thriller-Lachen. Das ist eure Chance auf Tickets fürs Spukhaus. Freitag öffnet das wieder seine Pforten in der Blücher-Kaserne Aurich.
1: Elke, viel Spaß, alles Gute.

0: Jungs hier kommen aus Bad Tölz und machen seit fast 40 Jahren zusammen Musik und einmal hat's dann für den ganz großen Wurf gereicht.
1: Eines Werbespots ist die Nummer hier 1998 durch die Decke gegangen. Come to Sin von Banana Fishbones. Hört ihr nach den Nordseewelle Nachrichten um 7:30.
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1: Viele Wolken heute erstmal am Himmel.
0: Ja, ab dem Nachmittag kommt dann auch mal so ein bisschen die Sonne raus bei 19 Grad und heute Abend kommt dann ordentlich Nebel hinzu. Aktuell messen wir 16 Grad auf Norderney, 14 Grad in Virel und Jever und 13 Grad in Delmenhorst und auch in Tange. Der Nordseewelle 3-Tage-Trend. Ja, die nächsten Tage ist es ganz schön wechselhaft bei uns. Wir haben immer wieder so einen Mix aus Sonne und Wolken. Donnerstag und auch am Freitag kann es allerdings immer mal wieder leichte Schauer geben bei 14 bis 19 Grad. Das nächste Hochwasser vor Emden ist um 8.49 Uhr.
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19: Ich bin Cornelius Dreger. Schönen guten Morgen. Nach einer Geldautomatensprengung in Oldenburg hat die Polizei 4 Verdächtige festgenommen. Die Ermittler waren nach der Tat Mitte September einem verdächtigen Auto auf der Spur. Wenig später wurde in Nordrhein-Westfalen erneut ein Automat gesprengt. In Amsterdam nahm die Polizei schließlich 4 Männer fest. Bei Durchsuchungen wurden unter anderem eingefärbtes Bargeld, Explosivstoffe und Tatwerkzeug gefunden. Jetzt wird geprüft, ob die Gruppe für weitere Taten verantwortlich ist. Die IHK für Ostfriesland und Papenburg begrüßt den geplanten Marinestandort am Rüsumer Nacken in Emden. Sie erwartet dadurch neue militärische und zivile Arbeitsplätze. Auch Handel, Gastronomie und Bauwirtschaft könnten profitieren. Die Kammer will die Ansiedlung gemeinsam mit Politik und Wirtschaft begleiten. Die Polizei sucht nach einem Mann, der bei Nesmasil in der Gemeinde Dornum mehrfach in die Gegend rumgeschossen haben soll. Der etwa 30-Jährige war mit einem weißen Transporter an den Deichen unterwegs. Vergangene Woche Dienstag, Mittwoch und Donnerstag soll er das gemacht haben. Die Polizei bittet um Hinweise. Feuerwehr und Rettungsdienst ziehen nach dem Einheitswochenende in Bremen eine positive Bilanz. Trotz vieler Besucher blieb das Einsatzaufkommen weitgehend normal. Rund 90 Feuerwehr- und 775 Rettungsdiensteinsätze gab es im Stadtgebiet. Größere Zwischenfälle blieben aus. 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
21: Besser ankommen mit dem besten Verkehrsservice um 7.31 Uhr. A1 Richtung Hamburg. Zwischen dem Dreieck Stur und Bremen-Arsten 7 Kilometer Stau. Hier kommt eine gute halbe Stunde obendrauf. A1 Richtung Osnabrück. Zwischen dem Bremer Kreuz und Arsten 8 Kilometer Stau. 20 Minuten mehr. Und die A293 Richtung Oldenburg Nord. Zwischen dem Kreuz Oldenburg Nord und dem Übergang zur B211 ein Kilometer Stau. Ihr braucht etwa 10 Minuten länger.
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23: Es wird geblitzt auf der B437 in Diekmannshausen, dann in Delmenhorst in der Stedinger Landstraße. Außerdem stehen Sie in Emden in der Petkommer Straße, dann in Oldenburg in der Elsfleter Straße. Geblitzt wird heute Morgen noch in Rispel am Waldstück von Wiesedameer kommend, dann in Simonswolde in der Oldersummer Straße, in Wievielstede in der Hauptstraße und der letzte Blitzer, der steht heute Morgen in Wadenburg in der Ammerländer Straße. Und wenn ihr jetzt noch was habt, Staus, Blitzer, Unfälle oder andere Störungen, dann immer gerne her damit zu uns. Am besten telefonisch oder ihr schickt uns einfach eine WhatsApp-Nachricht an die Nordseewelle-Hotline 04931 97 3000.
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21: Die nächste Fähre von Nesmasil nach Baltrum fährt um 9:30.
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0: Jetzt ist es raus. Emden bekommt einen Marinehafen als zweite Stadt an der Nordsee nach Wilhelmshaven.
21: Ministerpräsident Lies und Bundesverteidigungsminister Pistorius haben das Ganze offiziell gemacht. Und die Wahl begründen die beiden gleich nochmal hier in der Nordseewelle Morning Show.
0: Schön, dass ihr mit dabei seid.

0: Überrascht hat es eigentlich keinen mehr, aber es braucht halt noch die offizielle Bestätigung und die ist jetzt da. Emden bekommt einen Marinehafen.
1: Hier ist die Nordseewelle Morning Show mit Stina und Dennis um 7.39 Uhr und das Ganze ist an der Knock verkündet worden, unter anderem von Bundesverteidigungsminister Boris Pistorius. Der begründet die Entscheidung so.
2: Erstens gibt es in Emden ausreichend Fläche, auf denen wir uns hier niederlassen können, wenn ich das mal so sagen darf. Wir reden über einen abzudeckenden und abdeckbaren Flächenbedarf von bis zu 450 Hektar. Der Hafen liegt extrem günstig. Es gibt eine Marinegeschichte. Wir sind hier sehr willkommen und wir reden am Ende eines Ausbaus von bis zu 2000 Dienstposten, die hier entstehen werden in Emden. Das ist bedeutsam für die Stadt Emden, aber auch für uns, weil es ein großer Marinestützpunkt sein wird.
1: Ja, 7 Liegeplätze für Fregatten und jeweils 10 für Minensuchboote und Schlepper sind geplant.
0: Und für alle, die sich fragen, was hat Emden eigentlich da vorne? Genau das hat uns Niedersachsen-Ministerpräsident Olaf Lies erklärt.
3: Das sind zwei Dinge. Das ist natürlich in der Bauphase allein schon so ein Milliardenprojekt, bedeutet natürlich, dass immens investiert wird hier ja nicht nur in den Hafen, sondern auch Gebäude auf dem Stützpunkt, Unterkunftsgebäude, Verwaltungsgebäude, die dafür notwendig sind. Das ist der eine Teil. Der zweite Teil ist natürlich am Ende, leben hier Menschen, die auf dem Stützpunkt tätig sind, als Soldatinnen, Soldaten oder als Zivilbeschäftigte. Und natürlich bedeutet das auch Wertschöpfung durch Konsum, der in der Region stattfindet. Also ein riesen Mehrwert, allerdings nicht nur ein Mehrwert, sondern damit wird Emden wieder zur Marinestadt.
1: Emden wird wieder Marinestandort. Die Planungen für den Militärhafen an der Knock gehen jetzt in die nächste Phase.

7.43 Uhr, kurzes Update aus der Nordseewelle Verkehrszentrale. Vorsicht bitte auf der A28 Bremen nach Oldenburg zwischen Ganderkesee West und Hude. Da liegen Reifenteile auf der Fahrbahn.

0: 6:46 in der Nordseewelle Morning Show mit Stine und Dennis. Und wir schauen einmal auf die Blitzer. Es wird heute Morgen geblitzt auf der B437 in Diekmannshausen.
1: Zeitloser Humor ohne viele Worte. Niemand auf der Welt hat das so perfekt beherrscht wie Mr. Bean. Und genau in diese Rolle kehrt Schauspieler Rowan Atkinson jetzt nochmal zurück.
0: Im Februar und März sind 30 Shows im Londoner West End Theatre geplant. In Rowan Life wird Atkinson einige seiner bekanntesten Comedy-Figuren einmal auf die Bühne bringen, eben auch den tollpatschigen und chaotischen Mr. Bean.
1: Wirklich eine ikonische Rolle. Schön, wie du das übrigens gesagt hast, Karin. Und Rowan Atkinson hat damals ja wirklich was Einmaliges geschafft mit dieser Rolle, Mr. Bean. Ne? Als Kind hatten wir alle das Gefühl, von der Serie gibt es garantiert so, weiß nicht, 4, 5 Staffeln. Tatsächlich waren es insgesamt nur 14 Folgen und 2 Specials.

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12: Was war das denn jetzt? Ja. Ich musste mich da kurz rausfordern.
13: Setze sich einfach auf die Brust.
14: Meine Güte, ich habe nicht damit gerechnet, dass du das Mikro schon anmachst.
13: Ja, Entschuldigung, mein Fehler.
14: Jetzt aber.
13: Wetter. Also heute bewölkt erstmal.
14: Ja, ab dem Nachmittag kann dann mal so ein bisschen Sonne rauskommen bei 19 Grad. Und heute Abend wird es dann auch mal nebelig. Aktuell messen wir, ich muss mich erstmal wieder zusammenreißen. So, aktuell haben wir 16 Grad auf Baltrum, 14 Grad in Großheide und Wilhelmshaven, 13 Grad in Westerstede und 12 Grad in Achim. Der Nordseewelle 3-Tage-Trend. Ja, die nächsten Tage ist es ganz schön wechselhaft bei uns. Wir haben immer wieder einen Mix aus Sonne und Wolken. Donnerstag und auch am Freitag kann es allerdings immer stellenweise mal regnen bei 14 bis 19 Grad. Das nächste Hochwasser vor Schillig ist um 8.43 Uhr.
13: Ich möchte, dass du das jetzt immer machst.
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15: Ich bin Sönke Röhling. Schönen guten Morgen. In Sachsen-Anhalt kommt der neue Landtag heute zum ersten Mal zusammen. Zum Auftakt wird der Parlamentspräsident gewählt. Und der könnte erstmals von der AfD kommen. Einzelheiten von Fabian Hoffmann.
16: Die AfD als stärkste Fraktion will Tobias Rausch vorschlagen. Das BSW hat bereits zugesagt, ihn zu unterstützen. Rausch könnte damit direkt im ersten Anlauf gewählt werden. Er würde dann die Sitzungen leiten und soll dafür sorgen, dass die Regeln im Magdeburger Landtag eingehalten werden. Mehrere Bündnisse haben bereits angekündigt, vor dem Landtag zu demonstrieren. Offen bleibt aber, wer neuer Ministerpräsident wird. AfD-Spitzenkandidat Siegmund will sich im Dezember zur Wahl stellen.
15: Immer mehr Menschen wollen den Kriegsdienst verweigern. Von Januar bis August gingen beim Bundesamt für Familie bereits gut 12.000 Anträge ein. Rund 8.000 mehr als im gesamten vergangenen Jahr, berichtet das Redaktionsnetzwerk Deutschland. Mehr von Gisa Weber.
17: Die Anträge kommen dabei nicht nur von Soldaten und Reservisten, sondern auch von Menschen, die bisher keinen Wehrdienst geleistet haben. Gründe dafür dürften die Spannungen zwischen der NATO und Russland und das neue Wehrdienstgesetz sein. Es sieht eine verpflichtende Musterung für junge Männer ab dem Geburtsjahr 2008 vor. Die Wehrpflicht ist in Deutschland weiterhin ausgesetzt.
15: Im Kanzleramt treffen sich heute Vertreter von Wirtschaftsverbänden mit Kanzler Merz. Sie fordern, dass die Reformen schnell und umfassend auf den Weg gebracht werden. Sozialverbände und auch die SPD kritisieren dagegen, das Paket sei nicht sozial genug und müsse nachgebessert werden. Die Schülerproteste in Frankreich gehen weiter. Dabei wurden schon mehrere Jugendliche schwer verletzt. In hunderten Schulen gab es Unruhen. Heute sollen weitere große Proteste stattfinden. Ähnliche Demos gibt es mittlerweile in Belgien. Auch hier gab es Verletzte und Festnahmen. Auf der A29 bei Oldenburg werden ab heute Abend zwei Auffahrten Richtung Osnabrück gesperrt. Betroffen sind Oldenburg-Umstede und Oldenburg-Hafen. Die Sperrungen gelten bis Montag jeweils von 19 bis 5 Uhr. Grund sind Arbeiten an Betonfeldern. Eine Umleitung ist ausgeschildert. Die Nobelpreiswoche geht weiter. Heute wird in Stockholm verkündet, wer den Physik-Nobelpreis bekommt. In den kommenden Tagen folgen dann noch Chemie, Literatur und der Friedensnobelpreis. Gestern gab es schon Grund zur Freude in Deutschland. Peter Hegemann und Georg Nagel holten den Medizin-Nobelpreis.
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20: Besser ankommen mit dem besten Verkehrsservice um gleich 8:03. A1 Richtung Hamburg zwischen dem Dreieck Stur und Bremen-Arsten. 7 Kilometer Stau. Hier kommt eine Dreiviertelstunde dazu.
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0: in Rispel am Waldstück von Wiese da Meer kommend. Teure Fotos gibt es außerdem noch in Shortens beim Naturfreibad, dann in Simonswolde in der Oldersummer Straße. Blitzer stehen außerdem noch in Wadenburg in der Ammerländer Straße, in Wiefelstede in der Hauptstraße und zuletzt stehen sie heute Morgen in Wittmund in der Auricher Straße beim Friedhof. Und wenn ihr jetzt noch was habt, Staus, Blitzer, Unfälle oder andere Störungen, dann immer gerne her damit zu uns, am besten telefonisch oder per WhatsApp an die Nordseewelle Hotline 04931 97 3000.
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3: Die nächste Fähre von Neuhallinger Siel nach Spiekeroog um 21:15.
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0: Okay, kleines Quiz. Mhm. Man sieht ihn eigentlich nie und genau das ist auch gut so. Was ist damit gemeint?
4: Boah, gute Frage.
0: Es ist ein Airbag tatsächlich, wenn der zum Einsatz kommt, ist meistens gerade ordentlich was schiefgelaufen.
3: Heute vor 75 Jahren wurde der Airbag zum Patent angemeldet und das Verrückte ist, die Idee kommt dafür tatsächlich aus Deutschland. Okay. Ein Münchner Ingenieur hat damals das Patent für eine Schutzvorrichtung bei Autounfällen bekommen.
0: Heute ist der Airbag aus unseren Autos einfach nicht mehr wegzudenken, dabei ist der Begriff eigentlich irreführend. Im Airbag ist nämlich gar keine Luft.
3: Und mehr Funfacts über den luftfreien Luftsack nach Musik von James Blunt und Bebe Rexha mit Faithless. Guten Morgen!

0: Die Nordseewelle Morning Show mit Steen und Dennis, und diese Erfindung hat schon so manches Leben gerettet. Heute vor 75 Jahren wurde der Airbag zum Patent angemeldet.
1: Und wer hat's erfunden? Richtig, ein Deutscher. Walter Linderer, nämlich ein Ingenieur aus München. Der hat das Patent mit dem wunderbaren Titel Einrichtung zum Schutze von in Fahrzeugen befindlichen Personen gegen Verletzungen bei Zusammenstößen erhalten. Also quasi der frühe Vorläufer des heutigen Airbags.
0: Dabei ist der Begriff ja eigentlich irreführend, ne? Also Airbag, Luftsack, da ist nämlich eigentlich gar keine Luft drin. Tatsächlich ist da meistens der Treibstoff Guanidiniumnitrat drin. Der setzt bei der Zündung Stickstoff, Wasserdampf und Kohlenstoffdioxid frei. Bei größeren Airbags kommen zusätzlich noch Gase wie Argon oder Helium zum Einsatz.
1: Ja, ich war in Chemie immer eine Niete, deshalb kann ich das jetzt nicht weiter erklären. Ich weiß aber, dass Airbags immer sehr schnell voll aufgeblasen sind. Ab dem Aufprall dauert es normalerweise nicht länger als 50 Millisekunden. Zum Vergleich, das ist nur ein Bruchteil des Lidschlags beim menschlichen Auge.
0: Direkt mal ausprobiert. Ja. Schon krass auf jeden Fall. Genauso wie die Tatsache, dass es bis Anfang der 80er Jahre dauerte, bis der Airbag serienmäßig in Autos eingebaut wurde. Als erstes funktionierendes System gilt der Airbag in der Mercedes S-Klasse von 1981.

0: Uhr 19 jetzt genau hier in der Nordseewelle Morning Show mit Dino und Dennis und wir schauen einmal auf die Blitzer, liebe Autofahrer. Es wird heute Morgen geblitzt in Wittmund in der Auricher Straße. Danke Marian und Alex fürs Bescheid sagen.
1: Wir haben jetzt vor den Nachrichten um 8:30 noch Wir sind Helden für euch und das hier ist Moskenna, Worshipping the Sun. Guten Morgen.

0: von Blue Boy hört ihr in der nächsten halben Stunde hier bei Nordseewelle.
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19: Regenschirme brauchen wir heute eigentlich nicht, Stina.
0: Nee, heute ist es bei uns im Nordwesten sehr bewölkt. Ab dem Nachmittag kann dann mal so ein bisschen Sonne rauskommen bei 19 Grad und heute Abend soll es dann nebelig werden. Aktuell messen wir 16 Grad auf Spiekeroog, 15 Grad in Norden, 14 in Esens, 13 in Jeddelo und 12 Grad haben wir in Euten. Der Nordseewelle 3-Tage-Trend. Die nächsten Tage ist es ganz schön wechselhaft bei uns im Nordwesten. Wir haben immer wieder so einen Mix aus Sonne und Wolken. Donnerstag und auch am Freitag soll es dann stellenweise aber mal regnen bei 14 bis 19 Grad. Das nächste Hochwasser vor Wilhelmshaven ist um 9 nach 9.
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20: Ich bin Cornelius Dreger. Schönen guten Morgen. Die IHK für Ostfriesland und Papenburg begrüßt den geplanten Marinestandort in Emden ausdrücklich. Sie sieht darin auch große wirtschaftliche Chancen für die Region. Durch die Ansiedlung könnten militärische und zivile Arbeitsplätze entstehen. Davon würden laut IHK unter anderem Bauwirtschaft, Einzelhandel und Gastronomie profitieren. Die Kammer will die Umsetzung begleiten und Unternehmen frühzeitig einbinden. Nach einer Geldautomatensprengung in Oldenburg sind 4 Verdächtige in Amsterdam festgenommen worden. Die Ermittler waren nach der Tat Mitte September auf ihre Spur gekommen. Ende September soll die Gruppe einen weiteren Automaten in NRW gesprengt haben. Gegen alle 4 gibt es Haftbefehle. Nach 3 Großbränden in Zeven im Landkreis Rothenburg prüft die Polizei mögliche Brandstiftung und Zusammenhänge und sucht nach Zeugen. Seit Samstag brannten unter anderem Autos, Wohnmobile und Häuser. 3 Menschen wurden verletzt. Der Schaden liegt bei insgesamt mehr als 1,5 Millionen Euro. Auf der A29 bei Oldenburg werden ab heute Abend 2 Auffahrten Richtung Osnabrück gesperrt. Betroffen sind Oldenburg-Ohmstede und Oldenburg-Hafen. Sperrungen gelten bis Montag jeweils von 19 bis 5 Uhr. Grund sind Arbeiten an Betonfeldern. Eine Umleitung ist ausgeschildert. 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
22: Besser ankommen mit dem besten Verkehrsservice um 8.32 Uhr. A1 Richtung Hamburg zwischen dem Dreieck Stur und Bremen-Arsten. 9 Kilometer Stau. Hier könnt ihr eine knappe Stunde mehr einplanen. A1 Richtung Osnabrück zwischen dem Bremer Kreuz und Arsten. 8 Kilometer Stau. Halbe Stunde extra. A28 leer nach Oldenburg zwischen Neunkruge und dem Dreieck Oldenburg-West. 2 Kilometer Stau, ihr braucht 10 Minuten länger. Und die A29, Ahlhorner Heide nach Oldenburg, zwischen Großen Kneten und Sandkrug, 2 Kilometer Stau, 20 Minuten mehr.
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0: Es wird geblitzt auf der B437 in Diekmannshausen, dann in Delmenhorst in der Stedinger Landstraße. Außerdem stehen Sie in Emden in der Petkommer Straße, dann in Oldenburg in der Elsfleter Straße. Teure Fotos gibt es heute Morgen noch in Rispel am Waldstück von Wiesedermeer kommend, dann in Schortens beim Naturfreibad. Außerdem in Simonswolde in der Oldersummer Straße. Geblitzt wird außerdem noch in Wadenburg in der Ammerländer Straße, in Wiefelstede in der Hauptstraße und zuletzt stehen sie heute Morgen in Wittmund in der Auricher Straße beim Friedhof. Und wenn ihr jetzt noch was habt, Staus, Blitzer, Unfälle oder andere Störungen, dann immer gerne her damit zu uns, am besten telefonisch oder per WhatsApp an die Nordseewelle Hotline 04931 97 3000.
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22: Von Halesiel rüber nach Wangerooge geht's wieder um 10 Uhr.
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22: So, ich habe mir gedacht, Stine, heute Mittag mal Nudeln. Mhm. Wäre nicht verkehrt, ne? Weißt du, was ich mich aber jedes Mal frage dabei? Wie kann es sein, dass man sich immer viel zu viele davon macht?
0: Ey, ich habe keine Ahnung. Bei mir ist das immer das Gleiche. Ja, ja. Wir erzählen da gleich aber mal ein paar echte, verrückte Nudelrekorde. Wusstet ihr zum Beispiel, dass die längste Nudel der Welt 3 Kilometer lang war?
22: Nein, denn es ist keine Gags über lange Nudeln.
0: Nein. Jetzt.

0: mal, ist in Italien heute eigentlich Nationalfeiertag?
1: Keine Ahnung. Wieso?
0: Naja, ist ja Tag der Nudel heute. Deshalb dachte ich, das wird in Italien vielleicht auf besondere Art und Weise zelebriert.
1: Oh Mann, ey, Dennis. Hier ist die Nordseewelle Morning Show mit Stine und Dennis. Und wir haben zum Tag der Nudel mal ein paar ungewöhnliche Rekorde für euch rausgesucht. Wobei der erste gar nicht mal so erstaunlich ist. Die Italiener haben nämlich tatsächlich den größten Pro-Kopf-Verbrauch. Pro Person und Jahr hauen die sich 23,5 Kilo Nudeln rein. In Deutschland liegt der Schnitt knapp unter 10 Kilo.
0: Ja, siehst du, so weit hergeholt war das gar nicht mit dem Nationalfeiertag. Aber guck mal, ich könnte dir was zur längsten Nudel der Welt sagen. Die kommt nämlich nicht aus Italien, sondern aus China. Und Die war tatsächlich knapp über 3 Kilometer lang. Alleine die Zubereitung hat 17 Stunden gedauert.
1: Ja, für sowas hätte ich keine Zeit. Aber ich kann dir noch was über die ältesten Nudeln der Welt erzählen. Auch die kommen aus China. Bei Ausgrabungen am Gelben Fluss haben Forscher ca. 4000 Jahre alte Nudelreste gefunden.
0: Die wurden wahrscheinlich noch mit dem Faustkeil al dente gekocht.
1: Wahrscheinlich, ja.

0: hier bei Nordseewelle. Wir schauen mal schnell auf die Blitzer. Da steht zum Beispiel einer in Shortens beim Naturfreibad. Das ist eine 70er-Zone.
1: Also Frederik, Prinz von Anhalt, hatte auf der Wiesn offenbar einen Abend, den er so schnell nicht vergessen wird oder zumindest den Preis nicht.
0: Ja, als Frederik hier mit seiner Hollywood-Clique unterwegs war auf dem Oktoberfest, da gab es erstmal so ein Gläschen Champagner, wie sich das gehört. Ne? Dann noch eins und noch eins und irgendwann standen halt 38.000 Euro auf der Rechnung.
1: Das Problem an dem Ganzen, als die Rechnung kam, war die Hollywood-Clique plötzlich weg. So. Frederik vermutet, dass seine Freunde seine berühmte schwarze American Express-Karte entdeckt hatten und sich dann dachten, ja, das kann er mal schön selbst bezahlen.
0: Hollywood eben. Erst große Stars, dann große Flaschen und sobald die Rechnung kommt, ist Drehschluss.
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14: Es ist heute erstmal sehr bewölkt bei uns im Nordwesten.
15: Ja, und ab dem Nachmittag kommt dann aber mal so ein bisschen Sonne raus bei 19 Grad. Und heute Abend soll es dann nebelig werden. Aktuell messen wir 16 Grad auf Wangerooge, 15 Grad in Hinte, 14 Grad in Neuenburg und auch in Mettchendorf. Und 13 Grad haben wir in Bremen-Walle. Der Nordseewelle 3-Tage-Trend. Die nächsten Tage ist es eher wechselhaft bei uns im Nordwesten. Wir haben immer wieder einen Mix aus Sonne und Wolken. Donnerstag und auch am Freitag kann es allerdings immer mal wieder regnen bei 14 bis 19 Grad. Das nächste Niedrigwasser vor Norddeich ist um 14.47 Uhr.
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16: Ich bin Sönke Röhling. Schönen guten Morgen. In Sachsen-Anhalt wird heute wohl erstmals ein AfD-Politiker an die Spitze eines Parlaments gewählt. In der ersten Sitzung wählt der neue Landtag den Landtagspräsidenten. Das BSW hat bereits zugesagt, den AfD-Kandidaten Tobias Rausch zu unterstützen. Zu den laufenden Gesprächen mit der AfD sagte der BSW-Co-Landesvorsitzende Schulze außerdem bei Welt TV:
17: Sehr konstruktiv. Man unterhält sich, wo sind rote Linien, wo kann man nicht zusammenarbeiten, wo hat man gemeinsame Schnittmengen. Und jetzt steckt man die Felder einfach ab.
16: Die AfD hatte die Landtagswahl gewonnen, die absolute Mehrheit aber knapp verfehlt. Heute geht die Nobelpreiswoche weiter. Jetzt steht die Physik im Fokus. Der oder die Preisträger war in Stockholm verkündet. Mehr von Gisa Weber.
18: In den kommenden Tagen folgen noch Chemie, Literatur und der Friedensnobelpreis. Und nächste Woche der Preis für Errungenschaften in der Wirtschaft. Die Preise werden im Dezember offiziell überreicht. Das Preisgeld liegt bei gut 1 Million Euro. Gestern wurden schon die Preisträger in Medizin bekannt gegeben. Es sind die Deutschen Peter Hegemann und Georg Nagel. Sie wurden zusammen mit ihrem US-Kollegen Carl Dicerroth für ihre Forschung im Bereich Optogenetik ausgezeichnet.
16: Immer mehr Menschen wollen den Kriegsdienst verweigern. Von Januar bis August gingen bereits gut 12.000 Anträge ein. Rund 8.000 mehr als im gesamten vergangenen Jahr, berichtet das Redaktionsnetzwerk Deutschland. Darunter sind neben Soldaten und Reservisten auch Ungediente, trotz ausgesetzter Wehrpflicht. Für Firmen werden Plastikverpackungen ab Sommer wohl teurer. Geplant sind 550 Euro Steuer pro Tonne Kunststoff, berichten mehrere Medien. Das soll Verpackungsmüll senken und dem Bund mehr Geld einbringen. Im Jahr werden laut Prognose knapp 1,5 Milliarden Euro mehr Einnahmen erwartet. Die Polizei sucht nach einem Mann, der bei Nesmasil in der Gemeinde Dornum mehrfach in der Gegend rumgeschossen haben soll. Der etwa 30-Jährige war mit einem weißen Transporter an den Deichen unterwegs. Vergangene Woche Dienstag, Mittwoch und Donnerstag soll er das gemacht haben. Die Polizei bittet um Hinweise. Stiftung Warentest und der ADAC warnen vor zwei Autokindersitzen. Beim BabySafe Pro der Marke Britax Römer und beim Minikit Core von Axkit versagten wichtige Teile im Crashtest. Für Kinder könne das lebensgefährlich sein, heißt es. 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
14: Gleich 9:03. Besser ankommen mit dem besten Verkehrsservice. A1 Richtung Hamburg zwischen dem Dreieck Stur und Bremen-Hemelingen. 10 Kilometer Stau. Ihr braucht etwa 50 Minuten länger. A1 Richtung Osnabrück zwischen dem Bremer Kreuz und Arsten. 8 Kilometer Stau. Hier kommen 20 Minuten dazu. Und Vorsicht bitte auf der A27 Bremerhaven nach Bremen zwischen Spanewede und Ilpol, da steht ein kaputtes Fahrzeug.
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15: Es wird geblitzt auf der B437 in Diekmannshausen, dann in Delmenhorst in der Stedinger Landstraße. Außerdem stehen Sie heute Morgen in Emden in der Petkummer Straße, dann in Oldenburg in der Elsfleter Straße. Teure Fotos gibt es noch in Rispel am Waldstück von Wieseder Meer kommend, dann in Schortens beim Naturfreibad. Außerdem stehen Sie heute Morgen in Simonswolde in der Oldersummer Straße, dann in Wadenburg in der Ammerländer Straße, Schortens beim Naturfreibad. Außerdem stehen Sie heute Morgen

0: HC-Welle Morning Show mit Stino und Dennis. Und die erste haben wir heute früh schon richtig glücklich gemacht.
1: Du kriegst auf jeden Fall die Tickets für Spukhaus in Aurich.
2: Ja, super. Mega, danke schön.
0: Ja, dann viel Spaß und gute Nerven, Elke, ne?
2: Ich freue mich riesig. Danke schön.
1: Elke aus Südbruckmaland darf sich auf unsere Kosten gruseln. Das Spukhaus in Aurich öffnet hier am Freitag wieder. Und Vanessa vom Spukhaus, die hat uns erzählt, um was es dieses Jahr geht.
3: Ja, also im diesjährigen Spukhaus ist die Story so, dass unsere Gäste eine Busreise machen. Und auf dieser Busreise nach Aurich, versteht sich, passieren mysteriöse Dinge. Der Bus wird angegriffen, die Benzinleitung wird beschädigt, der Bus kommt zum Stehen und zwar im alten Sanatorium von Aurich. Ja, und da beginnt auch die Reise für unsere Gäste. Zu viel verraten wir nicht. Was hier passiert, müsst ihr selbst herausfinden.
1: Ja, gute Nerven sind da auf jeden Fall wieder gefragt, wenn ihr ins Spukhaus Aurich wollt.
0: Ihr habt bei Nordseewelle weiter die Chance auf Tickets. Immer dann, wenn ihr diesen Sound zwischen zwei Songs hört. Die Thriller-Lache von Michael Jackson bringt euch mit ein bisschen Glück ins Spukhaus, also weiter fleißig Nordseewelle hören.
1: Es kann jederzeit wieder passieren.

0: Die Nordseewelle Morning Show mit Dino und Dennis und wir schauen einmal auf die Blitzer, liebe Autofahrer. Es wird geblitzt in Emden in der Petkommer Straße.
1: Stine, ich weiß ja, du bist vom Fach, deshalb die Frage an dich. Wer ist für dich eigentlich so der beste Fußballer aller Zeiten?
0: Boah, ich würde sagen Oliver Kahn.
1: Ach wirklich? Er hier?
2: Eier, wir brauchen Eier.
0: Genau, der.
1: Also ich würde sagen, eher Zinedine Zidane ist es für mich.
0: Okay.
1: Aber für viele ist es am Ende ja doch La Pulga, der Flo. Lionel Messi, der feiert heute seinen Abschied von der argentinischen Nationalmannschaft.
0: Kollege Thomas, in seiner Heimat ist Messi ja quasi ein Heiliger. Entsprechend emotional dürfte es heute Abend in Buenos Aires werden.
3: Es werden wohl viele Tränen fließen. Einen unvergesslichen Tag erwartet Argentiniens Trainer Scaloni. Und die Fans werden ihren Fußballgott, der das Team vor 4 Jahren zum WM-Titel führte, noch einmal feiern. Im Sondertrikot mit goldener Rückennummer wird Messi auflaufen und sich nach 21 Jahren verabschieden. Es tut mir in der Seele weh, aber es ist an der Zeit, hatte Messi gesagt, als er im August seinen Rücktritt ankündigte. Für seinen Verein Inter Miami wird der 39-Jährige aber weiter spielen.
1: Guck mal an, man kann sich auch stilvoll von der eigenen Nationalmannschaft verabschieden. An dieser Stelle ganz herzliche Grüße an Cristiano Mimimi Ronaldo.

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18: Also nach Regen sieht es heute eher nicht aus.
19: Nee, heute ist es bei uns im Nordwesten relativ bewölkt. Ab dem Nachmittag kommt dann mal so ein bisschen die Sonne raus. Bei 19 Grad und heute Abend soll es dann sogar stellenweise richtig nebelig werden. Aktuell messen wir 16 Grad auf Borkum, 15 Grad in Lehtsdorf, 14 sind es in Gödens und auch in Bad Zwischenahn und 13 Grad haben wir in Lilienthal. Der Nordseewelle 3-Tage-Trend. Die nächsten Tage ist es eher wechselhaft bei uns. Wir haben immer wieder so einen Mix aus Sonne und Wolken. Donnerstag und auch am Freitag soll es dann stellenweise aber richtig regnen bei 14 bis 19 Grad. Das nächste Niedrigwasser vor Halesiel ist um 3:30.
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20: Ich bin Cornelius Dreger. Schönen guten Tag. Nach einer Geldautomatensprengung in Oldenburg hat die Polizei 4 Verdächtige festgenommen. Die Ermittler waren nach der Tat Mitte September einem verdächtigen Auto auf der Spur. Wenig später wurde in Nordrhein-Westfalen erneut ein Automat gesprengt. In Amsterdam nahm die Polizei schließlich 4 Männer fest. Bei Durchsuchungen wurden unter anderem eingefärbtes Bargeld, Explosivstoffe und Tatwerkzeug gefunden. Jetzt wird geprüft, ob die Gruppe für weitere Taten verantwortlich ist. Die IHK für Ostfriesland und Papenburg begrüßt den geplanten Marinestandort am Rüsumer Nacken in Emden. Sie erwartet dadurch neue militärische und zivile Arbeitsplätze. Auch Handel, Gastronomie und Bauwirtschaft könnten profitieren. Die Kammer will die Ansiedlung gemeinsam mit Politik und Wirtschaft begleiten. Die Polizei sucht nach einem Mann, der bei Nesmasil in der Gemeinde Dornum mehrfach in die Gegend rumgeschossen haben soll. Der etwa 30-Jährige war mit einem weißen Transporter an den Deichen unterwegs. Vergangene Woche Dienstag, Mittwoch und Donnerstag soll er das gemacht haben. Die Polizei bittet um Hinweise. Der einzige Regionalligist, der noch im DFB-Pokal vertreten ist, hat seinen Trainer gefeuert. Der SSV Jeddelo 2 hat sich von Christian Arambasic getrennt. In der ersten Pokalrunde hatten die Ammerländer Heidenheim geschlagen. In der Liga ist der Verein nach 12 Spielen aktuell Vorletzter. 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
21: Besser ankommen mit dem besten Verkehrsservice um 9.32 Uhr. A1 Richtung Hamburg zwischen dem Dreieck Stur und Bremen-Arsten. 9 Kilometer Stau. Hier kommt eine knappe Stunde obendrauf. A1 Richtung Osnabrück zwischen Opusen, Bremen-Marndorf und Arsten. 5 Kilometer Stau. Ihr braucht etwa 20 Minuten länger. Und Vorsicht weiterhin auf der A27 Bremerhaven nach Bremen zwischen Schwanewede und Ilpol, da steht ein kaputtes Fahrzeug.
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23: Es wird geblitzt auf der B437 in Diekmannshausen, dann in Delmenhorst in der Stedinger Landstraße. Außerdem stehen Sie in Emden in der Petkummer Straße, dann in Oldenburg in der Elsfleter Straße. Teure Fotos gibt es noch in Rispel am Waldstück von Wiesedermeer kommend, dann in Schortens beim Naturfreibad, in Simonswolde in der Oldersommerstraße. Außerdem wird heute Morgen geblitzt in Wadenburg in der Ammerländer Straße, in Wiefelstede in der Hauptstraße und zuletzt stehen Sie heute Morgen in Wittmund in der Auricher Straße beim Friedhof. Und wenn ihr jetzt noch was habt, Staus, Blitzer, Unfälle oder andere Störungen, dann immer gerne her damit zu uns, am besten telefonisch oder per WhatsApp an die Nordseewelle Hotline 04931 97 3000.
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21: Die nächste Fähre von Bensersiel nach Langeoog um 11:30.
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23: Heute vor genau 75 Jahren wurde der Airbag patentiert.
21: Ja, noch schnell ein kleines Quiz dazu. Was haben der Airbag und das Ego von Donald Trump gemeinsam?
23: Was denn?
21: Beide können sich in wenigen Millisekunden komplett auf

0: Hier ist die Nordseewelle Morning Show mit Steen und Dennis. Und vor 30 Jahren kam etwas auf den Markt, das plötzlich Millionen Menschen beschäftigt hat. Das Tamagotchi.
1: Ja, wir haben euch dazu auch mal bei Insta gefragt, welche Erinnerungen ihr an das Teil habt. Und bei Nordseewelle-Hörerin Imke, da war quasi die ganze Familie mit eingespannt.
2: Auch ich hatte ein Tamagotchi und meine Mama hat das vormittags betreut und mit auf die Arbeit genommen, weil wir es nicht mit in die Schule nehmen durften.
1: Ja.
2: Wir hatten in der Schule großes Tamagotchi-Verbot.
0: Mhm.
2: Ja, und dann hat meine Mama es vormittags mit zur Arbeit genommen. Also jetzt, wenn ich so zurückdenke und das auch gerade ausgesprochen habe, das ist schon krass. Also
1: ja.
2: Wahnsinn. Ja, das war halt so ein Trend und man wollte dabei sein und ja. Hat man halt gemacht, ne?
0: Ja, hat man halt gemacht. Die Frage ist nur, wie groß ist denn eigentlich der Unterschied zwischen damals und heute?
1: Früher, wir waren froh, wenn unser Tamagotchi 3 Pixel gleichzeitig hatte.
0: Heute, Kinder haben Smartphones, Tablets und Smartwatches.
1: Früher, wir mussten unser Tamagotchi überall mit hinnehmen.
0: Heute, your Smartphone ist halt sowieso überall dabei und wenn mal nicht, dann wird's halt sofort geholt.
1: Früher, ein Knopf und das Tamagotchi war glücklich.
0: Heute, erstmal Einstellungen öffnen, WLAN suchen und dann auch noch Passwort eingeben.
1: Früher, unser größtes Problem war, oh nein, mein Tamagotchi ist krank.
0: Heute, oh nein, mein Akku ist bei 2%.
1: Früher, 3 Pixel, 6 Töne und wir waren beschäftigt.
0: Heute, 4K, Touchscreen, 3 Stunden TikTok und trotzdem langweilen wir uns.

0: 8:48 an diesem Dienstag und wir schauen ein letztes Mal auf die Blitzer, liebe Autofahrer. Es wird geblitzt in Aurich in der Wallinghausener Straße.
1: Das war sie, die Nordseewelle Morning Show an diesem 6. Oktober. Wir hören uns wieder morgen früh ab 6. Dino und Dennis sind raus für heute.
0: Tschüssi.

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13: Heute Vormittag liegt eine dichte Wolkendecke. Örtlich fällt etwas Nieselregen. Und der Wind ist schwach. Im weiteren Tagesverlauf lockert es bei uns im Norden örtlich etwas auf. In der Nacht sinken die Werte im Binnenland auf 11 bis 14 Grad. An der Küste ist es milder. Der Nordseewelle 3-Tage-Trend. Morgen startet der Tag örtlich neblig und bedeckt. Am Nachmittag gibt es 18 bis 21 Grad. Zur Wochenmitte frischt der Wind deutlich auf. Später nimmt die Regenneigung zu. Am Donnerstag zeigt sich das Wetter wechselhaft mit weiteren Schauern und kühlerer Luft. Damit setzt sich bei uns im Nordwesten der herbstliche Abkühlungstrend fort. Im Moment sind es in Wiesmoor 14 Grad, in Bockhorn 15 Grad, in Oldenburg 14 Grad und auf Spiekeroog 14 Grad.
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14: Ich bin Sönke Röhling. Schönen guten Tag. In Sachsen-Anhalt wird heute wohl erstmals ein AfD-Politiker an die Spitze eines Parlaments gewählt. In seiner ersten Sitzung wählt der neue Landtag den Landtagspräsidenten. Das BSW hat bereits zugesagt, den AfD-Kandidaten Tobias Rausch zu unterstützen. Er könnte damit im ersten Anlauf gewählt werden, würde dann Sitzungen leiten und müsste dafür sorgen, dass die Regeln eingehalten werden. Mehrere Bündnisse haben bereits angekündigt, vor dem Magdeburger Landtag zu demonstrieren. Immer mehr Männer wollen den Kriegsdienst verweigern. Von Januar bis August gingen beim Bundesamt für Familie bereits gut 12.000 Anträge ein. Rund 8.000 mehr als im gesamten vergangenen Jahr, berichtet das Redaktionsnetzwerk Deutschland. Finn Riebe, sehr freundlieb.
15: Gründe dafür dürften die Spannungen zwischen der NATO und Russland und das neue Wehrdienstgesetz sein. Das sieht eine verpflichtende Musterung für junge Männer vor. Den Antrag kann jeder stellen, vom Ungedienten bis zum aktiven Soldaten und Reservisten. Die Zahlen steigen zwar wieder, in den 90ern waren es aber noch über 100.000 Anträge im Jahr. Gleichzeitig ziehen einige ehemalige Kriegsdienstverweigerer ihre Anträge wieder zurück.
14: Im Kanzleramt treffen sich heute Vertreter von Wirtschaftsverbänden mit Kanzler Merz. Sie fordern, dass die Reformen schnell und umfassend auf den Weg gebracht werden. Sozialverbände und auch die SPD kritisieren dagegen, das Paket sei nicht sozial genug und müsse nachgebessert werden. Die Nobelpreiswoche geht weiter. Heute wird in Stockholm verkündet, wer den Physik-Nobelpreis bekommt. In den kommenden Tagen folgen dann noch Chemie, Literatur und der Friedensnobelpreis. Gestern gab es schon Grund zur Freude in Deutschland. Peter Hegemann und Georg Nagel holten den Medizin-Nobelpreis. Die IHK für Ostfriesland und Papenburg begrüßt den geplanten Marinestandort am Rüsumer Nacken in Emden. Sie erwartet dadurch neue militärische und zivile Arbeitsplätze. Auch Handel, Gastronomie und Bauwirtschaft könnten profitieren. Die Kammer will die Ansiedlung gemeinsam mit Politik und Wirtschaft begleiten. Stiftung Warentest und der ADAC warnen vor zwei Autokindersitzen. Beim Babysafe Pro der Marke Britax Römer und beim Minikit Core von Axkit versagten wichtige Teile im Crashtest. Für Kinder könne das lebensgefährlich sein, heißt es.
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18: 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Auf der A1 Osnabrück Richtung Bremen stockt der Verkehr zwischen dem Dreieck Stur und Bremen-Arsten auf 7 Kilometern vor der Baustelle. Vorsicht auf der B437 Stotel Richtung Rodenkirchen. Zwischen dem Abzweig nach Speckje und dem Wesertunnel steht ein defekter LKW auf dem rechten Fahrstreifen.
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18: Es wird geblitzt. Auf der B437 bei Diekmannshausen. In Wadenburg auf der Ammerländerstraße. In Schortens auf der Straße an der Alten Bundesstraße. In Oldenburg auf der Elsfleterstraße. In Wiefelstede auf der Hauptstraße. In Simonswolde auf der Oldersumer Straße. In Emden auf der Petkumer Straße. In Wiesadameer Richtung Rispel. Und in Delmenhorst auf der Stedinger Landstraße. 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
19: Die nächste Fähre von Emden nach Borkum fährt um 14 Uhr.
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wieder den Geburtstag vergessen. Wem das ständig passiert, könnte bald Hilfe von WhatsApp bekommen. Schönen Vormittag mit Nordsewelle und mir, dem Chris. Der Messenger plant eine neue Funktion, die Geburtstage aus euren Smartphone-Kontakten übernimmt und direkt bei den jeweiligen Profilen anzeigt. Die Erinnerung ist allerdings noch Zukunftsmusik. Die Funktion befindet sich aktuell in der internen Entwicklung und steht noch nicht fest, wann sie kommen soll. Wir halten euch da natürlich up to date. Startet jetzt gut in den zweiten Arbeitstag mit Moskena und Rhythm Unknown bei Nordsewelle.

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9: Am Vormittag ist es bedeckt. Dazu weht der Wind schwach. Heute liegen die Temperaturen von den Inseln bis nach Oldenburg zwischen 14 und 20 Grad. Örtlich kommt im weiteren Tagesverlauf etwas Nieselregen dazu. Der Nordseewelle 3-Tage-Trend. Morgen ist es zunächst meist bedeckt und örtlich neblig. Am Nachmittag gibt es freundliche Abschnitte, bevor die Wolken am Abend wieder zunehmen. Am Donnerstag gibt es in der ersten Tageshälfte Regen und Schauer. Später ist es trockener und der Wind frischt kräftig auf. Am Freitag ist es wechselhaft mit Regenschauern bei 9 bis 15 Grad. Aktuell werden folgende Temperaturen gemeldet. Emden 16 Grad, Bockhorn 15 Grad, Wildeshausen 14 Grad und Wangerooge 15 Grad.
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9: 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Vorsicht auf der A31 von Emden Richtung Leer. Am Dreieck Leer steht auf der Überleitung zur A8 Richtung Oldenburg ein defekter Lastwagen. Auf der A1 von Osnabrück Richtung Bremen stockt der Verkehr auf 7 Kilometern zwischen dem Dreieck Stur und Bremen-Arsten vor der Baustelle. Vorsicht auf der B37 von Stotel Richtung Rodenkirchen. Zwischen dem Abzweig nach Speckje und dem Wesertunnel steht ein defekter Lastwagen auf dem rechten Fahrstreifen.
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9: Das sind die aktuellen Blitzer. Auf der B437 bei Diekmannshausen. In Emden auf der Petkumer Straße. In Delmenhorst auf der Stedinger Landstraße. In Wadenburg auf der Ammerländer Straße und in Rispel am Waldstück. Geblitzt wird auch in Oldenburg auf der Elsfleter Straße. In Wiefelstede auf der Hauptstraße. In Wittmund auf der Auricher Straße. In Simonswolde auf der Oldersumer Straße. In Wiesadermeer Richtung Rispel und in Schortens an der alten Bundesstraße. 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
9: Die nächste Fähre von Langeoog nach Bensersiel fährt um 14 Uhr.
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Dienstag ist der Tag, an dem die Woche schon ernsthaft losgeht, aber noch niemand vom großen Countdown sprechen muss. Genau diese entspannte Mitte zwischen Start und Endspurt nehmen wir heute mit. Und dafür drehen wir musikalisch erstmal hier bei Nordseewelle die nächste Runde mit Mark Atlas und Against My Love.

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7: Heute ist es bei uns im Norden von den Inseln bis nach Oldenburg am Vormittag bedeckt bei schwachem Wind. Die Temperaturen liegen zwischen 14 und 20 Grad. Aktuell sind es in Emden 16 Grad, in Bockhorn 15 Grad, in Wildeshausen 14 Grad und auf Wangerooge 15 Grad. Im weiteren Tagesverlauf kommt örtlich etwas Nieselregen dazu. Der Nordseewelle 3-Tage-Trend. Morgen ist es zunächst meist bedeckt und örtlich neblig. Am Nachmittag gibt es freundliche Abschnitte, bevor die Wolken abends wieder zunehmen. Am Donnerstag bringen die erste Tageshälfte Regen und Schauer. Später ist es trockener. Der Wind frischt kräftig auf. Am Freitag zeigt sich das Wetter wechselhaft mit Regenschauern bei 9 bis 15 Grad.
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8: Ich bin Sönke Röhling. Schönen guten Tag. Der ehemalige deutsche Geheimdienstchef steht unter Spionageverdacht. Anne Brauer, mehrere Medien berichten, dass August Hanning festgenommen wurde.
9: Ja, das klingt wirklich fast wie in einem Agenten-Thriller. Hanning wird vorgeworfen, dass er geheime Informationen aus dem Bundesnachrichtendienst gegen Geld von einem ehemaligen Mitarbeiter bekommen haben soll. Diese Infos wollte er demnach weiterverkaufen. Ermittelt wird wegen Landesverrats, des Ausspähens von Staatsgeheimnissen und Spionage für eine fremde Macht. Aufgeflogen sein soll die Sache im Zusammenhang mit den Ermittlungen gegen die Hamburger Steakhouse-Erbin Christina Block.
8: In Sachsen-Anhalt kommt der neue Landtag in diesen Minuten zum ersten Mal zusammen. Zum Auftakt wird der Parlamentspräsident gewählt. Nominiert ist Tobias Rausch von der AfD. Da das BSW ihn mitwählen will, ist eine Mehrheit relativ sicher. Vor dem Magdeburger Landtag gibt es Proteste gegen seine Wahl. Zu der Kritik an ihm und der AfD sagte Rausch bei Welt TV.
10: Die AfD muss jetzt als Partei in Gänze und als Fraktion den Schritt von der Opposition heraus in die Regierungsverantwortung übernehmen. Ich werde auch überparteilich agieren. Und im Parlament geht es darum, dass man jeden gleich behandelt. Das heißt, der Grundsatz meiner Amtsführung wird sein, hart in der Sache zu diskutieren, aber fern der Person.
8: Immer mehr Männer wollen den Kriegsdienst verweigern. Von Januar bis August gingen bereits gut 12.000 Anträge ein. Rund 8.000 mehr als im gesamten vergangenen Jahr, berichtet das Redaktionsnetzwerk Deutschland. Darunter sind aktive Soldaten, Reservisten und junge Menschen, die einer Wiedereinführung der Wehrpflicht zuvorkommen wollen. Plastikverpackungen sollen für Firmen ab Sommer offenbar teurer werden. Der Bund plant 550 Euro Steuer pro Tonne Kunststoff, berichten mehrere Medien. Damit sollen Unternehmen weniger Plastik nutzen. Laut Gesetzentwurf rechnet der Bund mit knapp 1,5 Milliarden Euro Einnahmen im Jahr. In Bremerhaven gibt es ab kommenden Wochenende kostenloses Saatgut für bunte Gärten. Der sogenannte City Mix Bremen wurde schon im vergangenen Frühjahr ausgegeben, um die Gärten insektenfreundlicher zu machen. Jetzt gibt es ihn auch in Bremerhaven. Die Mischung ist an die Region angepasst. Die Schülerproteste in Frankreich gehen weiter. Dabei wurden schon mehrere Jugendliche schwer verletzt. In hunderten Schulen gab es Unruhen. Heute sollen weitere große Proteste stattfinden. Ähnliche Demos gibt es mittlerweile in Belgien. Auch hier gab es Verletzte und Festnahmen.
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7: 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Vorsicht auf der A31 Emden Richtung Leer. Am Dreieck Leer auf der Überleitung zur A28 Richtung Oldenburg steht ein defekter LKW. Auf der A1 Osnabrück Richtung Bremen stockt der Verkehr auf 7 Kilometern zwischen dem Dreieck Stur und Bremen-Arsten vor der Baustelle. Vorsicht auch auf der B437 Stotel Richtung Rodenkirchen zwischen dem Abzweig nach Speckje und dem Wesertunnel. Ein defekter LKW steht auf dem rechten Fahrstreifen.
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7: Die aktuellen Blitzer bei uns im Nordwesten. Auf der B237 bei Dietmannshausen, in Delmenhorst auf der Stedinger Landstraße, in Emden auf der Petkumer Straße, in Oldenburg auf der Elsfleter Straße und in Rispel auf der Straße am Waldstück. Geblitzt wird auch in Schortens an der alten Bundesstraße, in Simonswolde auf der Oldersumer Straße, in Wadenburg auf der Ammerländer Straße, in Wieser der Meer in Richtung Rispel, in Wiefelstede auf der Hauptstraße und in Wittmund auf der Auricher Straße. 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
7: Die nächste Fähre von Norddeich nach Norderney fährt um 15.30 Uhr.
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0: Tja, so viel zu You Had One Job. Eine einzige Sache musstest du richtig machen, lieber Bräutigam. Den richtigen Namen deiner Frau sagen. Nordsewelle am Dienstag mit dem Chris. Das Video des Ehepaars aus Brisbane geht gerade sowas von viral. Beim Nachsprechen des Eheversprechens nennt ihr frisch gebackener Ehemann plötzlich den Namen ihrer Schwester.
1: Dusche.
2: Take B.
1: Emily Grace Pumphrey.
2: Emily Grace Pumphrey.
3: Emma.
1: Emma Grace Pumphrey.
0: Emma ist zwar kurz perplex, muss dann aber selber auch lachen, wie man im Video sieht. Ein kleiner Versprecher mit ziemlich großer Wirkung. Ganz ehrlich, bei sowas braucht's einfach nur Liebe. One Republic jetzt bei Nordsewelle mit ganz viel Liebe.

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11: Heute ist es von den Inseln bis nach Oldenburg am Vormittag bedeckt. Örtlich fällt etwas Nieselregen und der Wind ist meist schwach. Im weiteren Tagesverlauf bleibt es bei uns im Norden wolkenreich. Einzelne Schauer ziehen durch. Derzeit liegen die Temperaturen in Hesel bei 16 Grad, in Wilhelmshaven bei 16 Grad, in Friseute bei 15 Grad und auf Baltrum bei 17 Grad. Der Nordseewelle 3-Tage-Trend. Morgen ist es zunächst bedeckt. Am Nachmittag gibt es gebietsweise Auflockerungen bei Höchstwerten zwischen 15 und 21 Grad. Am Donnerstag fällt zunächst leichter Regen, später lockert es zeitweise auf und der Wind frischt deutlich auf. Am Freitag ziehen wieder Regenschauer durch bei Temperaturen zwischen 8 und 14 Grad.
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11: 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Auf der A31 Emden Richtung Leer ist die Fahrbahn zwischen Fehnhusen und dem Dreieck Leer auf einen Fahrstreifen verengt. Der rechte Fahrstreifen ist wegen Bergungsarbeiten gesperrt. Auf der A1 Osnabrück Richtung Bremen stockt der Verkehr zwischen dem Dreieck Stur und Bremen-Arsten auf 7 Kilometern vor der Baustelle.
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11: Es wird geblitzt. In Dietmannshausen Aurich auf der Stedinger Landstraße, in Emden auf der Petkummer Straße und in Rispel am Waldstück. Weitere Blitzer gibt es in Schortens an der alten Bundesstraße, in Simonswolde auf der Oldersumer Straße, in Wadenburg auf der Ammerländer Straße, in Wiese der Meer in Richtung Rispel, in Wiefelstede auf der Hauptstraße und in Wittmund auf der Auricher Straße. 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
9: Ihr Profis.

Manchmal läuft ein Tag nicht deshalb gut, weil alles perfekt ist, sondern weil man sich von kleinen Stolperern nicht die Stimmung nehmen lässt. Das gilt auch für Dienstage. Also weiter einmal durchatmen und den Rest übernimmt die meiste Musik mit allen aktuellen Hits. Gibt's hier bei Nordseewelle und das ist jetzt Teddy Swims.

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13: Heute am Vormittag ist es von den Inseln bis nach Oldenburg bedeckt. Örtlich fällt etwas Nieselregen. Der Wind ist meist schwach. Im weiteren Tagesverlauf bleibt es bei uns im Norden wolkenreich. Einzelne Schauer ziehen durch. In Hesel liegen die Temperaturen bei 16 Grad. In Wilhelmshaven bei 16 Grad. In Friseute bei 15 Grad. Und auf Baltrum bei 17 Grad. Der Nordseewelle 3-Tage-Trend. Morgen ist es zunächst bedeckt. Am Nachmittag gibt es gebietsweise Auflockerungen bei Höchstwerten zwischen 15 und 21 Grad. Am Donnerstag fällt zunächst leichter Regen, später lockert es zeitweise auf und der Wind frischt deutlich auf. Am Freitag ziehen wieder Regenschauer durch. Die Temperaturen liegen nur noch zwischen 8 und 14 Grad.
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14: Ich bin Sönke Röhling. Schönen guten Tag. Es ist ein Fall wie aus einem Spionagefilm. Der frühere BND-Präsident August Hanning ist verhaftet worden. Er soll laut Bundesanwaltschaft von einem Ex-Mitarbeiter des Geheimdienstes vertrauliche Informationen gekauft haben. Hanning wollte damit im Rahmen seiner Beratungsgeschäfte offenbar Geld verdienen. Dazu sagte der Sicherheitsexperte Ralf Thiele bei NTV.
15: Tiefer Inserts deutscher Entscheidung geht es eigentlich nicht. Der BND-Chef ist generell der Mann mit dem besten Wissen über Dinge, die besorgniserregend sein können und trägt diese gelegentlich dann mündlich auch dem Kanzler vor. Nun ist Hanning seit als BND-Chef schon eine Zeit lang zurück, aber offensichtlich hat er sich schlau gemacht, was da an Beratung im Kanzleramt vor sich geht.
14: Begleitet von Protesten von draußen läuft aktuell die erste Sitzung des neuen Landtags in Sachsen-Anhalt. Zum Auftakt wird der Parlamentspräsident gewählt. Die AfD als stärkste Fraktion will Tobias Rausch vorschlagen. Das BSW hat bereits zugesagt, ihn zu unterstützen. Rausch hätte dann schon genügend Stimmen hinter sich versammelt, um direkt im ersten Wahlgang gewählt zu werden. Offen bleibt aber, wer neuer Ministerpräsident wird. AfD-Spitzenkandidat Siegmund will sich im Dezember zur Wahl stellen, hat aber keine eigene Mehrheit. Im Kanzleramt treffen sich heute Vertreter von Wirtschaftsverbänden mit Kanzler Merz. Sie fordern, dass die Reformen schnell und umfassend auf den Weg gebracht werden. Sozialverbände und auch die SPD kritisieren dagegen, das Paket sei nicht sozial genug und müsse nachgebessert werden. Immer mehr Männer wollen den Kriegsdienst verweigern. Von Januar bis August gingen bereits gut 12.000 Anträge ein, rund 8.000 mehr als im gesamten vergangenen Jahr, berichtet das Redaktionsnetzwerk Deutschland. Darunter sind aktive Soldaten, Reservisten und junge Menschen, die einer Wiedereinführung der Wehrpflicht zuvorkommen wollen. Bremen landet in einem Vergleich der Elektrobusflotten der 40 größten deutschen Städte im oberen Mittelfeld. Laut Deutscher Umwelthilfe fahren 27% der Bremer Stadtbusse elektrisch. Die Umweltorganisation lobt, dass die Stadt bei Neuanschaffung komplett auf E-Busse setzt. Stiftung Warentest und der ADAC warnen vor zwei Autokindersitzen. Beim BabySafe Pro der Marke Britax Römer und beim Minikit Core von Axkit versagten wichtige Teile im Crashtest. Für Kinder könne das lebensgefährlich sein, heißt es. 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
13: 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Auf der A31 Richtung Leer ist die Fahrbahn zwischen Fehnhusen und dem Dreieck Leer auf einen Fahrstreifen verengt. Der rechte Fahrstreifen ist wegen Bergungsarbeiten gesperrt. Auf der A1 Richtung Bremen gibt es zwischen dem Dreieck Stur und Bremen-Arsten 7 Kilometer stockenden Verkehr vor der Baustelle.
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13: Es wird geblitzt. Auf der B437 bei Diekmannshausen. In Aurich auf der Wallinghausener Straße. In Delmenhorst auf der Stedinger Landstraße. In Emden auf der Petkumer Straße. In Rispel am Waldstück. In Schortens an der alten Bundesstraße. In Simonswolde auf der Oldersumer Straße. In Wadenburg auf der Ammerländer Straße. In Wiesader Meer in Richtung Rispel. In Wiefelstede auf der Hauptstraße. Und in Wittmund auf der Auricher Straße. 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
13: Die nächste Fähre von Norddeich nach Norderney fährt um 16.45 Uhr.
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kurze Welle am Dienstagmittag mit dem Chris. Noch 3 Tage, dann wird's in der Blücherkaserne Aurich wieder richtig gespenstisch und unheimlich. 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Neue Geschichte, neue Bereiche und zum ersten Mal geht's sogar runter in den Keller. Die Tickets für die Premiere am Freitag sind schon ausverkauft. Wir haben aber noch welche für euch. Wenn ihr das hier hört, dann schnell sein und unter der Nordsee-Welle-Hotline 04931973000 anrufen und mit etwas Horrorglück schicken wir euch in das Spukhaus nach Aurich. Natürlich nur, wer sich traut. Mit Michael Patrick Kelly und Gentleman geht's jetzt hier bei Nordsee-Welle weiter. Wildfire.

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12: Mittags ist es bedeckt. Dazu gibt es leichten Wind und rund 17 Grad. Im weiteren Verlauf zeigt sich der Himmel bei uns im Nordwesten grau. Örtlich fällt etwas Nieselregen. Zum Abend hin lässt der Wind nach. Der Nordseewelle 3-Tage-Trend. Morgen ist es örtlich neblig und meist bedeckt. Nachmittags gibt es Auflockerungen, später zieht es wieder zu. Am Donnerstag ist es unbeständiger mit Regen und Schauern sowie deutlich auffrischendem Wind. Am Freitag sind einzelne Schauer möglich, bei deutlich kühlerer Luft zwischen 8 und 14 Grad. Im Moment sind es in Ilo 16 Grad, in Schortens 18 Grad, in Garrel 16 Grad und auf Borkum 17 Grad.
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12: 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Auf der A31 Emden Richtung Leer ist zwischen Feenhusen und Dreieck Leer die Fahrbahn auf einen Fahrstreifen verengt. Der rechte Fahrstreifen ist gesperrt. Dort laufen Bergungsarbeiten. Auf der A1 Osnabrück Richtung Bremen gibt es zwischen Wildeshausen Nord und dem Rastplatz Groß Ippena eine Baustelle. Vorsicht wegen eines defekten LKWs im Baustellenbereich.
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12: Die aktuellen Blitzer bei uns im Nordwesten. Auf der B37 bei Diekmannshausen, in Aurich auf der Wallinghausener Straße, in Delmenhorst auf der Stedinger Landstraße und in Emden auf der Petkummer Straße. Geblitzt wird auch in Rispel am Waldstück, in Schortens an der Alten Bundesstraße, in Simonswolde auf der Oldersumer Straße, in Wadenburg auf der Ammerländer Straße, in Wiese der Meer in Richtung Rispel, in Wiefelstede auf der Hauptstraße und in Wittmund auf der Auricher Straße. Die Staus und Blitzer gibt es auch bei uns auf der Homepage und in der Nordseewelle-App.
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12: Die nächste Fähre von Norderney nach Norddeich fährt um 16.45 Uhr.
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Der zweite Arbeitstag ist jetzt schon ordentlich vorangekommen. Vielleicht war der Vormittag erfolgreich, vielleicht einfach nur ereignisreich. Beides darf sich gut anfühlen. Und bevor die zweite Runde startet, legen wir noch einen musikalischen Zwischenstopp ein. Und zwar mit der wunderbaren Miley Cyrus. Gibt's jetzt bei Nordsee Welle. Stay.

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11: Um Mittag ist es im Nordwesten bedeckt. Dazu gibt es leichten Wind und rund 17 Grad. Im weiteren Verlauf zeigt sich der Himmel grau. Örtlich fällt etwas Nieselregen. Zum Abend hin lässt der Wind nach. Der Nordseewelle 3-Tage-Trend. Morgen gibt es örtlich Nebel und meist bedeckten Himmel. Nachmittags gibt es Auflockerungen. Danach zieht es wieder zu. Am Donnerstag zeigt sich das Wetter unbeständiger. Zunächst kommt Regen auf, später folgen Schauer. Und der Wind frischt deutlich auf. Am Freitag sind einzelne Schauer möglich, bei deutlich kühlerer Luft zwischen 8 und 14 Grad. Die aktuellen Temperaturen. Ilo 16 Grad, Schortens 18 Grad, Garrel 16 Grad und Borkum 17 Grad.
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12: Ich bin Sönke Röhling. Schönen guten Tag. Der ehemalige deutsche Geheimdienstchef steht unter Spionageverdacht. Anne Brauer, mehrere Medien berichten, dass August Hanning festgenommen wurde.
13: Ja, das klingt wirklich fast wie in einem Agenten-Thriller. Hanning wird vorgeworfen, dass er geheime Informationen aus dem Bundesnachrichtendienst gegen Geld von einem ehemaligen Mitarbeiter bekommen haben soll. Diese Infos wollte er demnach weiterverkaufen. Ermittelt wird wegen Landesverrats, des Ausspähens von Staatsgeheimnissen und Spionage für eine fremde Macht. Aufgeflogen sein soll die Sache im Zusammenhang mit den Ermittlungen gegen die Hamburger Steakhouse-Erbin Christina Block.
12: Die AfD stellt erstmals einen Landtagspräsidenten. Tobias Rausch wurde im Parlament in Sachsen-Anhalt gewählt. Er bekam 48 Stimmen und damit die nötige Mehrheit. Das BSW hat im Vorfeld angekündigt, Rausch unterstützen zu wollen. Begleitet wurde die Wahl von Protesten vor dem Magdeburger Landtag. Der Physiknobelpreis in diesem Jahr geht an den belgisch-US-amerikanischen Astrophysiker Francis Holtzen für seine Erforschung an Botschaften aus den Weiten des Alls und an einem riesigen Eisklotz an der Brauer.
13: Ja, wir reden hier sage und schreibe über einen Kubikkilometer Eis am Südpol, mit dem Holtzen eben die Botschaften aus dem Kosmos einfängt. Genauer gesagt Neutrinos, extrem energiereiche und seltene Teilchen aus dem All, die schwer nachzuweisen sind. Wenn sie in dem Eis mit einem Atomkern zusammenkrachen, entsteht ein Lichtblitz, der in dem glasklaren Gletschereis von Sensoren aufgezeichnet werden kann. Damit hat Holtzen den Weg für eine neue Art der Astronomie geebnet, sagt die Jury. Denn seine Forschung hilft, unser Weltall besser zu verstehen und könnte ganz neue kosmische Phänomene enthüllen.
12: Immer mehr Männer wollen den Kriegsdienst verweigern. Von Januar bis August gingen bereits gut 12.000 Anträge ein. Rund 8.000 mehr als im gesamten vergangenen Jahr, berichtet das Redaktionsnetzwerk Deutschland. Darunter sind aktive Soldaten, Reservisten und junge Menschen, die einer Wiedereinführung der Wehrpflicht zuvorkommen wollen. Der Polizei ist ein Schlag gegen eine Bande gelungen, die im großen Stil Zigarettenautomaten aufgebrochen haben soll. Bei Razzien in Bremen, Bremerhaven und NRW sollen insgesamt 3 Männer festgenommen worden sein. Die Bande soll hauptsächlich im Landkreis Cuxhaven, dem Bremer Umland und in NRW unterwegs gewesen sein. Der Schaden geht in die Hunderttausende. In Deutschland sind Inlandsflüge in den letzten Jahren teurer geworden. Damit einzelne Gegenden auch in Zukunft mit dem Flieger angebunden sind, fordert die Branche mehr Unterstützung. Vom Bundesverband der Deutschen Fluggesellschaften heißt es, Regionen und Länder könnten bestimmte Flugverbindungen subventionieren.
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11: 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Auf der A31 Richtung Leer ist zwischen Feenhusen und dem Dreieck Leer die Fahrbahn auf einen Fahrstreifen verengt. Der rechte Fahrstreifen ist wegen Bergungsarbeiten gesperrt. Auf der A1 Richtung Bremen gibt es zwischen Wildeshausen Nord und dem Rastplatz Groß Ittena eine Baustelle. Dort besteht Gefahr durch einen defekten Lastwagen im Baustellenbereich.
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11: Das sind die aktuellen Blitzer. In Diekmannshausen auf der B437, in Aurich auf der Wallinghausener Straße, in Delmenhorst auf der Stedinger Landstraße, in Emden auf der Petkummer Straße und in Rispel am Waldstück. Geblitzt wird auch in Schortens an der alten Bundesstraße, in Simonswolde auf der Oldersumer Straße, in Wadenburg auf der Ammerländer Straße, in Wiesedermeer Meer Richtung Rispel, in Wiefelstede auf der Hauptstraße und in Wittmund auf der Auricher Straße. Staus und Blitzer gibt es auch bei uns auf der Homepage und in der Nordseewelle-App.
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11: Die nächste Fähre von Emden nach Borkum mit dem Katamaran fährt um 16.45 Uhr.
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Zu viele Serienmarathons könnten Spuren hinterlassen. Euer Nachmittag hier bei Nordsewelle. Stundenlang auf dem Sofa und einfach nur beriesen lassen. Das könnte für unser Gehirn problematischer sein als gedacht. Eine aktuelle US-Studie fand bei Vielsehern Veränderungen in Hirnregionen, die mit frühem Alzheimer in Verbindung stehen. Besonders deutlich waren wir Männer davon betroffen. Einen direkten Zusammenhang mit Demenz beweist die Studie allerdings noch nichts. Aber dann lieber Netflix und Co. mal ausmachen und die Musik genießen. Davon gibt's richtig viel hier bei uns bei Nordsewelle. Und zwar 24/7. Weiter geht's mit J-Lo und David Guetta. Save Me Tonight.

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10: Am frühen Nachmittag ist der Himmel meist bedeckt. Örtlich lockert es etwas auf. Bei schwachem Wind liegen die Temperaturen zwischen 17 und 19 Grad. Am Abend wird es unter Wolken allmählich frischer. Aktuell meldet Wehna 18 Grad, Jever 19 Grad, Wiefelstede 17 Grad und Jüst 16 Grad. Der Nordseewelle 3-Tage-Trend zeigt, morgen beginnt der Tag im Norden vielerorts bedeckt und teils neblig. Am Nachmittag gibt es Auflockerungen bis zunächst Nieselregen oder einzelne Regen im Wind auf. Der Freitag ist wechselhaft mit Regenschauern und leichtem Regen. Dazu liegen die Temperaturen mit 8 bis 14 Grad deutlich niedriger. Von den Inseln bis nach Oldenburg.
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12: 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Vorsicht auf der A28 von Leer Richtung Oldenburg zwischen Neuenkruge und Oldenburg-Wechleu. Gegenstände liegen auf der Fahrbahn. In der Gegenrichtung von Oldenburg nach Bremen liegen zwischen dem Delmenhorster Dreieck und Großmackenstedt ebenfalls Metallteile auf der Fahrbahn. Auf der A1 von Osnabrück Richtung Bremen besteht zwischen Wildeshausen Nord und dem Rastplatz Groß-Ippener wegen eines defekten Lastwagens im Baustellenbereich Gefahr. Auf der K174 im Kreis Kloppenburg ist die Emsdecker Straße zwischen Kloppenburg und dem Abzweig nach Kappeln in beiden Richtungen wegen Unfallaufnahme gesperrt. Auch auf Höhe des Abzweigs nach Kloppenburg sind im Kreis Kloppenburg beide Richtungen wegen Unfallaufnahme gesperrt.
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12: Das sind die aktuellen Blitzer. Pausen. In Wadenburg auf der Ammerländer Straße. In Schortens auf der Straße an der Alten Bundesstraße. In Wittmund auf der Auricher Straße und in Wiefelstede auf der Hauptstraße. Geblitzt wird auch in Simonswolde auf der Oldersumer Straße, in Emden auf der Petkumer Straße, in Wiesader Meer Richtung Rispel, in Delmenhorst auf der Stedinger Landstraße und in Aurich auf der Wallinghausener Straße. 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
8: Mit.
13: Nächste Fähre von Nordern 15.
8: Mit.
13: Nächste Fähre von Nordern 15.
8: Mit.
13: Nächste Fähre von Nordern 15.
8: Mit.

Ein schöner Nachmittag muss nicht spektakulär sein. Vielleicht reicht schon ein gutes Gefühl für das, was noch vor euch liegt. Heute ist noch genug Zeit für kleine Erfolge, spontane Ideen und angenehme Momente. Einen davon liefern wir jetzt musikalisch mit einer Hammernummer. Vertigo von Tiffany Aris bei Nordsee Welle. Schönen Dienstag, Nordwesten.

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16: Heute Nachmittag bleibt es bewölkt, aber trocken und wir bekommen im Nordwesten 20 Grad. Aktuell 18 Grad in Norddeich, in Neuenburg, in Rastede, in Bremen-Neustadt und auf Spiekeroog. Der Nordseewelle 3-Tage-Trend. Morgen erst neblig, später bewölkt und Donnerstag und Freitag viel Regen und Wind. Das nächste Niedrigwasser vor Borkum haben wir um 14.11 Uhr.
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17: Ich bin Holger Dilk. Schönen guten Tag. AfD-Politiker Tobias Rausch ist neuer Landtagspräsident in Sachsen-Anhalt. Er bekam 48 Stimmen und damit die nötige Mehrheit. Das BSW hatte vorher angekündigt, Rauschs Wahl zu unterstützen. Rausch ist damit der erste AfD-Landtagspräsident. Die Landesvorsitzende der Grünen, Schibora Seidlitz.
18: Dieses Amt verlangt die Bereitschaft, die Würde und die Rechte aller zu schützen, gerade auch derjenigen, deren Überzeugung man nicht teilt. Wer dieses Amt einem Vertreter einer rechtsextremen und verfassungsfeindlichen Partei überträgt, der trägt Verantwortung dafür, was daraus wird.
17: Der ehemalige deutsche Geheimdienstchef August Hanning steht unter Spionageverdacht. Er wurde deshalb festgenommen, teilte die Bundesanwaltschaft mit. Anne Brauer.
19: Ja, das klingt wirklich fast wie in einem Agenten-Thriller. Hanning wird vorgeworfen, dass er geheime Informationen aus dem Bundesnachrichtendienst gegen Geld von einem ehemaligen Mitarbeiter bekommen haben soll. Diese Infos wollte er demnach weiterverkaufen. Ermittelt wird wegen Landesverrats, des Ausspähens von Staatsgeheimnissen und Spionage für eine fremde Macht. Aufgeflogen sein soll die Sache im Zusammenhang mit den Ermittlungen gegen die Hamburger Steakhouse-Erbin Christina Block.
17: Firmen sollen weniger Plastik nutzen, dafür will der Bund Verpackungen aus Kunststoff offenbar teurer machen. Ab Sommer sind 550 Euro Steuer pro Tonne geplant, berichten mehrere Medien. Der Bund rechnet mit Einnahmen von rund 1,5 Milliarden Euro im Jahr. Die Angehörigen der Opfer des Germanwings-Absturzes bekommen kein Schmerzensgeld vom Staat. Das hat das Landgericht Braunschweig entschieden. Die Familien hatten geklagt, weil sie die Flugtauglichkeit des Co-Piloten nicht ausreichend überwacht sahen. Er hatte die Maschine vor 11 Jahren in den französischen Alpen abstürzen lassen. Die Moin-Fraktion im Liraner Kreistag muss für eine Anti-Atom-Aktion rund 2600 Euro an den Landkreis zurückzahlen. Das Geld war für Öffentlichkeitsarbeit vorgesehen. Nach Ansicht der Verwaltung durfte Moin aber damit keine Attrappen von Atommüllfässern und Plakate finanzieren. Stiftung Warentest und ADAC warnen vor zwei Autokindersitzen. Beim Babysafe Pro der Marke Britax Römer und beim Minikit Core von Axkit versagten wichtige Teile im Crashtest. Für Kinder kann das lebensgefährlich sein. 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
16: Besser ankommen mit dem besten Verkehrsservice um 2:03. Vorsicht bitte auf der A1 Osnabrück Richtung Bremen. Zwischen Wildeshausen Nord und dem Rastplatz Groß Ippener steht ein kaputter LKW im Baustellenbereich. A31 Emden Richtung Leer. Zwischen Feenhusen und dem Dreieck Leer ist die Fahrbahn auf allen Fahrstreifen verengt. Die rechte Spur ist gesperrt wegen Bergungsarbeiten.
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16: Es wird geblitzt in Aurich-Wallinghausen in der Wallinghausener Straße, waldseitig im 50er-Bereich. In Emden in der Petgummer Straße. In Hohenkirchen in der Bismarckstraße, Tempo 50. In Logabirum in der Feldstraße, ebenfalls 50. Weitere Blitze in Simonswolde in der Oldersumer Straße, in Badenburg in der Ammerländer Straße und in Wiefelstede in der Hauptstraße. Dann steht noch einer in Wilhelmshaven am Südstrand im 30er-Bereich. Und wenn ihr noch was gesehen habt, dann meldet es auch gerne an die Nordseewelle Hotline 04931 97 3000.
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16: Die nächste Fähre von Norddeich nach Norderney fährt um 3:30. Gute Überfahrt.
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16: Moin zusammen. Ich habe euch wie jeden Nachmittag die meiste Musik und alle aktuellen Hits mitgebracht. Wir starten rein in diesen Dienstagnachmittag mit James Blunt zum Beispiel, Tastes Like Summer, aber jetzt erstmal für euch Harry Styles mit American Girls. Ein richtig schöner Song für euch jetzt.

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14.18 Uhr. Schön, dass ihr die Nordsee Welle Feierabendshow eingeschaltet habt. Ich bin Lisa und ich habe euch gefragt, ob ihr wisst, welches Tier auch Architekt des Waldes genannt wird, vor allem unter der Erde. Und Nordsee Welle Hörerin Annika hat da richtig geantwortet, der Dachs. Heute ist Weltdachstag und deshalb möchte ich euch ein bisschen was über das Tier erzählen. Der Dachs ist der Architekt des Waldes, weil er durch tiefes Graben den Boden auflockert, Samen verbreitet und Lebensräume für andere Tierarten schafft. Dachse halten den Rekord für die größten unterirdischen Tunnelsysteme. Der größte ist 900 Meter lang, hat 50 Kammern und rund 180 Eingänge. So ein Dachsbau bleibt auch richtig lange bewohnt. Immer neue Generationen leben über Jahrzehnte und Jahrhunderte in einem Dachsbau. Der älteste liegt in Mecklenburg-Vorpommern und wird wahrscheinlich schon seit 10.000 Jahren bewohnt. Das können wir uns gar nicht vorstellen. Heute ist der Weltdachstag, aber Naturschutzorganisationen sehen den ganzen Oktober als Dachsmonat. Im Englischen nennt sich das Brocktober, abgeleitet von Brock, dem traditionellen englischen Wort für Dachs. Auf Deutsch wäre das dann wohl der Dachstober.

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9: Heute Nachmittag bleibt es bewölkt, aber trocken. Und wir kommen im Nordwesten auf Tagestop-Temperaturen um 20 Grad. Aktuell 18 Grad in Hamburg-Eimsbüttel und auf Langeoog. Und 19 Grad in Emden, in Zetel und in Oldenburg-Krusenbusch. Der Nordseewelle 3-Tage-Trend. Morgen früh ist es neblig. Passt gut auf, wenn ihr dann unterwegs seid. Und später dann bewölkt bei 20 Grad in der Spitze. Donnerstag und Freitag regnet es den ganzen Tag. Dazu ist es dann auch noch windig und wir erreichen höchstens 14 Grad. Also das sind zwei richtig ungemütliche Herbsttage. Und das nächste Niedrigwasser vor Dornumersiel haben wir um 5 vor 3.
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10: Ich bin Philipp Nützig. Schönen guten Tag. In den Häfen in Bremen, Bremerhaven, Emden, Brake und Wilhelmshaven sind Streiks vorerst vom Tisch. Die Gewerkschaft Verdi hat das Angebot der Arbeitgeber angenommen. Damit bekommen insgesamt rund 11.000 Beschäftigte rückwirkend ab August 3,4% mehr Stundenlohn. Außerdem wird das Urlaubsgeld um 200 € aufgestockt. Verdi hatte eigentlich einen Lohnplus von mehr als 8% gefordert. Die Arbeitgeberseite hatte aber deutlich gemacht, dass mehr nicht drin sei. Die Moin-Fraktion im Leraner Kreistag muss für eine Anti-Atom-Aktion rund 2.600 € an den Landkreis zurückzahlen. Das Geld war für Öffentlichkeitsarbeit vorgesehen. Nach Ansicht der Verwaltung durfte Moin damit aber keine Attrappen von Atommüllfässern und Plakate finanzieren. In Bremerhaven gibt es ab dem kommenden Wochenende kostenloses Saatgut für bunte Gärten. Der sogenannte City Mix Bremen wurde schon im vergangenen Frühjahr ausgegeben, um die Gärten insektenfreundlicher zu machen. Jetzt gibt es ihn auch in Bremerhaven. Die Mischung ist an die Region angepasst. Der einzige Regionalligist, der noch im DFB-Pokal vertreten ist, hat seinen Trainer gefeuert. Der SSV Jeddelo 2 hat sich von Christian Arambasic getrennt. In der ersten Pokalrunde hatten die Ammerländer Heidenheim geschlagen. In der Liga ist der Verein nach 12 Spielen aktuell Vorletzter. 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
9: Besser ankommen mit dem besten Verkehrsservice um 14.31 Uhr. Vorsicht bitte auf der A1 Osnabrück Richtung Bremen zwischen Wildeshausen Nord und dem Rastplatz Groß-Ippenau. Da steht ein kaputter LKW im Baustellenbereich. A31 Emden Richtung Leer zwischen Feenhusen und dem Dreieck Leer ist die rechte Spur gesperrt wegen Bergungsarbeiten. Fahrt hier bitte vorsichtig dran vorbei.
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9: Blitzer stehen in Aurich-Wallinghausen in der Wallinghausener Straße beidseitig im 50er-Bereich. In Emden in der Petgummer Straße. In Hohenkirchen in der Bismarckstraße. In Logabirum in der Feldstraße im 50er-Bereich. In Simonswolde in der Oldersumer Straße. In Badenburg in der Ammerländer Straße. Und in Wifelstede in der Hauptstraße. Und wenn ihr noch Staus, Blitzer oder Störungen gesehen habt, dann könnt ihr gern Bescheid sagen an der Nordseewelle Hotline 04931 97 3000. Ruft durch oder schickt eine WhatsApp-Nachricht direkt zu mir ins Studio.
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9: Die nächste Fähre von Bensersiel nach Langeoog fährt um 16 Uhr. Kommt gut über.
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9: Und mit der guten Nachricht des Tages, die habe ich euch natürlich wieder mitgebracht. Und da geht es darum, dass in Berne jetzt ein Radweg gebaut wurde. Aber das ist nicht irgendein Radweg, nein, um den haben die Bürger 27 Jahre lang gebettelt. Ja, und halt diese 27 kurzen Jährchen später gibt es den Radweg auch. Und das hört ihr gleich bei mir. Moin zusammen.

viertel vor drei für euch in der Nordseewelle Feierabendshow. Mein Name ist Lisa, ich wünsche euch einen schönen Dienstagnachmittag, jetzt mit der guten Nachricht des Tages. In Berne habt ihr lange dafür gekämpft, einen Radweg. Jetzt ist er da, nach 27 kurzen Jährchen. So lange ist es tatsächlich her, dass der erste Antrag für diesen Radweg zwischen Köterende und Holle gestellt wurde. Die Eltern wollten, dass ihre Kids nicht mehr an der gefährlichen Landstraße entlanglaufen müssen, um zur Bushaltestelle zu kommen oder Freunde in Nachbarhäusern zu besuchen. Tja, die Kids, für die damals der Antrag gestellt wurde, die sind dann wohl jetzt schon erwachsen. Ja, nach 24 Jahren wurde dann aber doch mal entschieden, dass der Radweg in Berne gebaut wird. Das hat dann halt nochmal 3 Jahre gedauert. Heute könnt ihr mit dem Fahrrad auf einem sicheren Radweg zwischen Köterende und Holle hin und her fahren. Na endlich, das wird aber auch Zeit. Das ist ein Grund zu feiern, jetzt mit Musik von Kamrad.

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13: Heute Nachmittag bleibt es bewölkt, aber trocken und wir kommen im Nordwesten auf Tagestop-Temperaturen um 20 Grad. Aktuell 18 Grad in Hamburg-Eimsbüttel und auf Langeoog, 19 Grad in Emden, in Zetel und in Oldenburg-Krusenbusch. Der Nordseewelle 3-Tage-Trend. Morgen früh ist es neblig und später bewölkt bei einer Tagestop-Temperatur wieder um 20 Grad. Donnerstag und Freitag regnet es den ganzen Tag. Dazu ist es auch windig und wir erreichen höchstens 14 Grad. Also das wird schon wieder ein bisschen ungemütlicher und herbstlicher. Und das nächste Niedrigwasser vor Hooksiel haben wir um 3:30.
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14: Ich bin Holger Dilk. Schönen guten Tag. Begleitet von Protesten von draußen hat der Landtag in Sachsen-Anhalt einen neuen Präsidenten gewählt. Mit Tobias Rausch hat es erstmals ein AfD-Politiker in das Amt geschafft. Bei der Wahl wurde er auch von Vertretern aus anderen Parteien unterstützt. Rausch sagte:
15: Ich werde dieses Amt nicht als Präsident einer Fraktion führen, sondern ich werde es als Präsident des gesamten Landtages von Sachsen-Anhalt führen. Und diesen Anspruch möchte ich gerecht werden.
14: Offen bleibt nach der Sitzung noch, wer neuer Ministerpräsident wird. AfD-Spitzenkandidat Siegmund will sich im Dezember zur Wahl stellen. Es ist ein Fall wie aus einem Spionagefilm. Der frühere BND-Präsident August Hanning ist verhaftet worden. Er soll laut Bundesanwaltschaft von einem Ex-Mitarbeiter des Geheimdienstes vertrauliche Informationen gekauft haben. Hanning wollte damit im Rahmen seiner Beratungsgeschäfte offenbar Geld verdienen. Der Sicherheitsexperte Ralf Thiele sagte bei NTV:
16: Tiefer Inserts deutscher Entscheidung geht es eigentlich nicht. Der BND-Chef ist generell der Mann mit dem besten Wissen über Dinge, die besorgniserregend sein können, und trägt diese gelegentlich dann mündlich auch dem Kanzler vor. Nun ist Hanning seit als BND-Chef schon eine Zeit lang zurück, aber offensichtlich hat er sich schlau gemacht, was da an Beratung im Kanzleramt vor sich geht.
14: Für Firmen sollen Plastikverpackungen ab Sommer teurer werden. Geplant sind 550 Euro Steuer pro Tonne Kunststoff, berichten mehrere Medien. Das soll den anfallenden Verpackungsmüll reduzieren und dem Bund mehr Geld bringen. Im Jahr werden laut Prognose knapp 1,5 Milliarden Euro Einnahmen erwartet. München kämpft gegen 6 Konkurrenten um Olympia 2036. Neben Deutschland sind Südkorea, Südafrika, Indien, die Türkei, Katar und Ungarn dabei. Die finale Entscheidung fällt in 3 Jahren. Wenn es nicht klappt, will sich Deutschland mit München auch für 2040 und 2044 bewerben. Die Polizei hat nach einem Amok-Alarm an einer Oberschule in Langwedel im Landkreis Verden die Ermittlungen aufgenommen. Die Schule war durchsucht und anschließend geräumt worden. Eine Gefahr habe zu keiner Zeit bestanden, heißt es von den Behörden. Der Alarm war wohl durch einen technischen Defekt ausgelöst worden. In Deutschland sind Inlandsflüge in den vergangenen Jahren teurer geworden, damit einzelne Gegenden auch in Zukunft mit dem Flieger angebunden sind, fordert die Branche mehr Unterstützung. Vom Bundesverband der deutschen Fluggesellschaften heißt es, Regionen und Länder könnten bestimmte Flugverbindungen subventionieren. 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
13: Besser ankommen mit dem besten Verkehrsservice um 3:02. A31 Emden Richtung Leer. Zwischen Feenhusen und dem Dreieck Leer ist die rechte Spur gesperrt wegen Bergungsarbeiten. B70 zwischen Heißfelde und Leer Nord ist es voller, 6 Minuten plus.
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13: Blitzer stehen in Aurich-Wallinghausen in der Wallinghausener Straße beidseitig im 50er-Bereich. In Emden in der Petgummer Straße. In Hohenkirchen in der Bismarckstraße. In Logabirum in der Feldstraße, in Simonswolde in der Oldersummer Straße, in Wadenburg in der Ammerländer Straße und in Wiefelstedt in der Hauptstraße. Hier solltet ihr nicht schneller als 50 fahren. Und wenn ihr sonst noch was gesehen habt, dann meldet's gern an die Nordseewelle Hotline. 04931 97 3000.
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13: Die nächste Fähre von Borkum nach Emden fährt um 16:30. Gute Fahrt euch.
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13: Moin zusammen, schönen Dienstagnachmittag für euch. Und abends können wir immer richtig schön beleuchtet den Schlosspark in Lütetsburg sehen. Das geht noch bis zum 11. Oktober und wir schicken euch dahin, um das zu sehen. Hört ihr gleich bei mir und ihr habt die Chance auf Tickets. Aber jetzt bekommt ihr erstmal von mir The Bowser mit Magnetic um 3:03. Moin zusammen.

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0: mit Go West. In der Dunkelheit könnt ihr unglaublich schöne und emotionale Lichtspiele sehen. 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
1: Jetzt gerade hier am See, da heißt das Motto Einsamkeit. Und es fängt an, nur mit einem einsamen Boot auf dem See. Wenig Farben, nur rundherum beleuchtet und am Ende bricht diese Einsamkeit auf, denn Einsamkeit, wie der Sprecher uns auch schon mitteilt, ist nicht per se immer negativ, sondern kann auch positiv sein und das wollten wir dann am Ende mit den ganzen Farben darstellen.
0: Also ich müsste unbedingt den Weg Neugier gehen. Ich glaube, das passt am besten zu mir. 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Oktober. 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Ich wünsche euch viel Glück und drücke euch die Daumen. Hier sind Tampa City für euch mit Self-Aware.

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11: Heute Nachmittag bleibt es bewölkt, aber trocken und wir kommen im Nordwesten auf 20 Grad maximal. Aktuell 18 Grad auf Baltrum, 19 Grad in Leer, in Baden-Baden, in Wifelstede und in Stur. Der Nordseewelle 3-Tage-Trend. Morgen früh ist es neblig und später bewölkt bei einer Tagestopptemperatur um 20 Grad. Donnerstag und Freitag regnet es den ganzen Tag, dazu ist es windig und wir erreichen höchstens 14 Grad. Und das nächste Niedrigwasser vor Wilhelmshaven haben wir um 3:55.
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12: Ich bin Philipp Nützig. Schönen guten Tag. In den Häfen in Bremen, Bremerhaven, Emden, Brake und Wilhelmshaven sind Streiks vorerst vom Tisch. Die Gewerkschaft Verdi hat das Angebot der Arbeitgeber angenommen. Damit bekommen insgesamt rund 11.000 Beschäftigte rückwirkend ab August 3,4% mehr Stundenlohn. Der Polizei ist ein Schlag gegen eine Bande gelungen, die im großen Stil Zigarettenautomaten aufgebrochen haben soll. Bei Razzien in Bremen, Bremerhaven und NRW sollen insgesamt 3 Männer festgenommen worden sein. Die Bande soll hauptsächlich im Landkreis Cuxhaven, dem Bremer Umland und NRW unterwegs gewesen sein. Der Schaden geht in die Hunderttausende. In Bremerhaven gibt es ab dem kommenden Wochenende kostenloses Saatgut für bunte Gärten. Der sogenannte City Mix Bremen wurde schon im vergangenen Frühjahr ausgegeben, um die Gärten insektenfreundlicher zu machen. Jetzt gibt es ihn auch in Bremerhaven. Die Mischung ist an die Region angepasst. Braunschweig landet in einem Vergleich der Elektrobusflotten der 40 größten deutschen Städte im oberen Mittelfeld. Laut Deutscher Umwelthilfe fahren 33% der Stadtbusse dort elektrisch. Hannover landet nur auf Platz 22, auch weil die Stadt neue Hybridbusse anschaffen will, die dann aber noch lange mit Diesel fahren werden. 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
11: Besser ankommen mit dem besten Verkehrsservice um 15.31 Uhr. A293 Oldenburg West Richtung Oldenburg Nord. Zwischen dem Kreuz Oldenburg Nord und dem Übergang zur B211 ist es voller 5 Minuten plus.
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11: Geblitzt wird in Aurich-Wallinghausen in der Wallinghausener Straße, in Emden in der Petgummer Straße, in Hohenkirchen in der Bismarckstraße, in Logabirum in der Feldstraße, in Nendorf im 50er Bereich, danke an Daniel fürs Bescheid sagen. Und weitere Blitzer stehen in Simonswolde in der Oldersummer Straße, in Wardenburg in der Ammerländer Straße und in Wiefelstede in der Hauptstraße. Wenn ihr noch was gesehen habt, dann sagt gerne an der Nordseewelle Hotline Bescheid. 04931 97 3000. Ruft durch oder schickt eine WhatsApp-Nachricht direkt zu mir ins Studio.
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11: Die nächste Fähre von Norddeich nach Jüst fährt um 16:45 mit dem Töverland Express. Gute Überfahrt.
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11: Moin zusammen, einen schönen Dienstagnachmittag wünsche ich euch. Ja, und wir haben es wahrscheinlich alle mitgekriegt und vor allem alle von euch, die ein Deutschland-Ticket haben. Das wird teurer zum 1. Januar und das finden viele gar nicht mal so cool. Auch Nordseewelle-Hörerin Annette hat sich dazu bei uns gemeldet.
13: Ich bin der Meinung, dass es sich immer noch lohnt, auch wenn es halt schon wieder teurer wird.
11: Das war natürlich Nordseewelle-Hörer Adrian, Entschuldigung dafür. Auf jeden Fall sprechen wir gleich auch noch mal genauer drüber. Und wenn ihr mir dazu auch noch eure Meinung sagen wollt, dann schickt die gerne per WhatsApp-Sprachnachricht an die 04931 97 3000 und wir tauschen uns gleich darüber aus.

0: Promi um 15:45 in der Nordsee Welle Feierabendshow. Das ist ärgerlich für alle, die auf Bus und Bahn angewiesen sind. Das Deutschland-Ticket wird zum 1. Januar wieder teurer. Direkt dann auch mal um 3,80 Euro monatlich. Das ist ganz schön heftig, findet Nordsee Welle-Hörerin Annette.
1: Wohin soll es gehen? Also wann ist irgendwann die Grenze? Wann hört es auf? Wann wird es weniger teuer? Weil es ist schon teuer.
0: Ja, ich kann deinen Unmut da voll verstehen. Für Nordsee Welle-Hörerin Rieke ist die Preiserhöhung nicht so wild.
2: Ich würde es trotzdem behalten, kann es mir auch leisten. Deswegen unterstütze ich das dann einfach gerne, wenn es das weiterhin gibt.
0: Mhm. Was sagt ihr dazu, dass das Deutschland-Ticket ab Januar nicht mehr 63, sondern 66,80 Euro kostet? Verratet es mir in einer WhatsApp-Sprachnachricht an die 04931 97 3000.

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9: Heute Nachmittag bleibt es bewölkt, aber trocken. Und wir kommen im Nordwesten auf Tagestop-Temperaturen um 20 Grad. Aktuell 19 Grad in Evers-Meer, in Wittmund, in Oldenburg-Donnerschwel, in Bremen, Oberneuland und auf Norderney. Der Nordseewelle 3-Tage-Trend. Morgen früh ist es neblig und später bewölkt bei einer Tagestop-Temperatur um 20 Grad. Donnerstag und Freitag regnet es den ganzen Tag. Dazu ist es windig und wir erreichen höchstens 14 Grad. Das nächste Hochwasser vor Jüst haben wir um 10 vor 9 heute Abend.
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10: Ich bin Holger Dilk. Schönen guten Tag. So etwas hat es in Deutschland noch nicht gegeben. Zum ersten Mal ist ein AfD-Politiker zum Landtagspräsidenten gewählt worden. In Sachsen-Anhalt bekam Tobias Rausch die nötige Mehrheit. Tom Husse.
11: Bei der Wahl wurde Rausch auch von Vertretern aus anderen Parteien unterstützt. Das BSW hatte im Vorfeld bereits angekündigt, für den AfD-Mann stimmen zu wollen. Kritik an dem Wahlergebnis gab es unter anderem von den Grünen. Und vor dem Magdeburger Landtag hatten sich hunderte Menschen versammelt, um gegen einen AfD-Landtagspräsidenten zu protestieren. Die Personalie ist jetzt zwar geklärt, offen ist aber weiter, wer neuer Ministerpräsident wird. Im Dezember will sich AfD-Spitzenkandidat Siegmund zur Wahl stellen.
10: Der ehemalige deutsche Geheimdienstchef August Hanning steht unter Spionageverdacht. Er wurde deshalb festgenommen, teilte die Bundesanwaltschaft mit. Anne Brauer.
12: Ja, das klingt wirklich fast wie in einem Agenten-Thriller. Hanning wird vorgeworfen, dass er geheime Informationen aus dem Bundesnachrichtendienst gegen Geld von einem ehemaligen Mitarbeiter bekommen haben soll. Diese Infos wollte er demnach weiterverkaufen. Ermittelt wird wegen Landesverrats, des Ausspähens von Staatsgeheimnissen und Spionage für eine fremde Macht. Aufgeflogen sein soll die Sache im Zusammenhang mit den Ermittlungen gegen die Hamburger Steakhouse-Erbin Christina Block.
10: Wie kann die Streckensanierung bei der Deutschen Bahn noch effizienter werden? Damit befasst sich ein neuer Plan des Verkehrsministeriums. Künftig soll messbar sein, wie schnell der Ausbau der Schiene vorankommt. Geschaut wird etwa auf neue Gleise und auch darauf, wie sehr oder wie oft sich Züge verspäten. Immer mehr Menschen wollen den Kriegsdienst verweigern. Von Januar bis August gingen bereits gut 12.000 Anträge ein. Das sind jetzt schon dreimal so viele wie vergangenes Jahr, berichtet das Redaktionsnetzwerk Deutschland. Darunter sind neben Soldaten und Reservisten auch Ungediente trotz ausgesetzter Wehrpflicht. Der Polizei ist ein Schlag gegen eine Bande gelungen, die im großen Stil Zigarettenautomaten aufgebrochen haben soll. Bei Razzien in Bremen, Bremerhaven und Nordrhein-Westfalen sollen insgesamt 3 Männer festgenommen worden sein. Die Bande soll hauptsächlich im Landkreis Cuxhaven, im Bremer Umland und in Nordrhein-Westfalen unterwegs gewesen sein. Der Schaden geht in die Hunderttausende. Ein gigantischer Eisklotz und Botschaften aus dem All, dafür gibt es dieses Jahr den Physik-Nobelpreis für den belgisch-amerikanischen Astrophysiker Francis Hulson. Mit Hilfe von Gletschereis am Südpol weist er extrem seltene Teilchen aus dem Kosmos nach. 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
9: Besser ankommen mit dem besten Verkehrsservice um 4:02. B212 zwischen Brake und Redenkirchen-Sürwürden ist es voller 5 Minuten plus.
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9: Die Blitzer stehen in Aurich-Wallinghausen in der Wallinghausener Straße beidseitig im 50er-Bereich. In Emden in der Petgummer Straße. In Hohenkirchen in der Bismarckstraße. In Logabirum in der Feldstraße im 50er-Bereich. In Nendorf ebenfalls Tempo 50. Danke an Daniel für die Info. In Simonswolde wird in der Oldersummer Straße geblitzt. In Badenburg in der Ammerländer Straße und in Wiefelstede in der Hauptstraße. Und wenn ihr noch was gesehen habt, dann meldet es gerne an die Nordseewelle Hotline. 04931 97 3000.
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9: Die nächste Fähre von Baltrum nach Nesmasil fährt um 5. Kommt gut über, ihr Lieben.
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9: Und ich habe für euch jetzt Ray in der Playlist mit Where's My Husband. Habt einen schönen Dienstagnachmittag bei uns im Nordwesten, ihr Lieben.

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0: Abendshow. Ich bin Lisa, wünsche euch einen schönen, schaurigen Dienstag. Wenn ihr euch mal wieder richtig gruseln wollt, dann geht das am besten im Spukhaus in Aurich in der alten Blücher-Kaserne. Und wir haben diese Woche die allerletzten Tickets dafür für euch. Eigentlich ist das Spukhaus ausverkauft, aber wir haben natürlich an euch gedacht. Vanessa vom Spukhaus hat sich für dieses Jahr auch einen ganz neuen Bereich ausgedacht, den Keller. Und sie hat sich eine super gruselige Geschichte überlegt.
1: Ja, also im diesjährigen Spukhaus ist die Story so, dass unsere Gäste eine Busreise machen und auf dieser Busreise nach Aurich, versteht sich, passieren mysteriöse Dinge. Der Bus wird angegriffen, die Benzinleitung wird beschädigt, der Bus kommt zum Stehen, und zwar im alten Sanatorium von Aurich. Ja, und da beginnt auch die Reise für unsere Gäste. Zu viel verraten wir nicht. Was hier passiert, müsst ihr selbst herausfinden.
0: Mich schüttelt sie jetzt schon. Und wenn ihr dann durchs Auricher Spukhaus geht, sind auch noch echte Erschrecker dabei. Also Menschen, die euch wirklich live vor Ort erschrecken in Kostümen. Einfach nur heftig. Immer wenn ihr das folgende Geräusch ganz plötzlich bei uns im Programm hört, dann habt ihr die Chance auf Tickets. Ich spiel's euch einmal vor.

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16: Heute Nachmittag bleibt es bewölkt, aber trocken. Und wir kommen im Nordwesten auf maximal 20 Grad. Aktuell messen wir 18 auf Borkum und 19 Grad im Moddorf, in Wilhelmshaven, in Hude und in Hamburg-Heimfeld. Der Nordseewelle 3-Tage-Trend. Morgen früh ist es neblig und später bewölkt bei einer Tagestoptemperatur um 20 Grad. Donnerstag und Freitag regnet es den ganzen Tag, dazu ist es windig und wir erreichen höchstens 14 Grad. Und das nächste Hochwasser von Norddeich haben wir um 8:45.
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17: Ich bin Philipp Nützig, schönen guten Tag. In den Häfen in Bremen, Bremerhaven, Emden, Brake und Wilhelmshaven sind Streiks vorerst vom Tisch. Die Gewerkschaft Verdi hat das Angebot der Arbeitgeber angenommen. Damit bekommen insgesamt rund 11.000 Beschäftigte rückwirkend ab August 3,4% mehr Stundenlohn. Außerdem wird das Urlaubsgeld um 200 Euro aufgestockt. Verdi hatte eigentlich einen Lohnplus von mehr als 8% gefordert. Die Arbeitgeberseite hatte aber deutlich gemacht, dass mehr nicht drin sei. Die Moin-Fraktion im Leraner Kreistag muss für eine Anti-Atom-Aktion rund 2.600 Euro an den Landkreis zurückzahlen. Das Geld war für Öffentlichkeitsarbeit vorgesehen. Nach Ansicht der Verwaltung durfte Moin damit aber keine Attrappen von Atommüllfässern und Plakate finanzieren. In Bremerhaven gibt es ab dem kommenden Wochenende kostenloses Saatgut für bunte Gärten. Der sogenannte City-Mix Bremen wurde schon im vergangenen Frühjahr ausgegeben, um die Gärten insektenfreundlicher zu machen. Jetzt gibt es ihn auch in Bremerhaven. Die Mischung ist an die Region angepasst. Der einzige Regionalligist, der noch im DFB-Pokal vertreten ist, hat seinen Trainer gefeuert. Der SSV Jeddelo 2 hat sich von Christian Arambasic getrennt. In der ersten Pokalrunde hatten die Ammerländer Heidenheim geschlagen. In der Liga ist der Verein nach 12 Spielen aktuell Vorletzter. 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
16: Besser ankommen mit dem besten Verkehrsservice um 16.31 Uhr. A29 Wilhelmshaven Richtung Oldenburg. Zwischen Zedler und Farel-Bockhorn 1 Kilometer Stau, 6 Minuten länger. B70 zwischen Heißfelde und Lern-Nord. Dichter Verkehr 5 Minuten plus.
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16: Blitzer stehen in Aurich-Wallinghausen in der Wallinghausener Straße. In Emden in der Petgummer Straße. In Hohenkirchen in der Bismarckstraße. In Logabirum wird in der Feldstraße im 50er-Bereich geblitzt. In Nendorf ebenfalls im 50er-Bereich. Weitere Blitzer in Simonswolde in der Oldersummer Straße. In Badenburg in der Ammerländer Straße. Und in Wiefelstede in der Hauptstraße. Stausbildzerstörungen könnt ihr gern an die 04931 97 3000 melden. Das ist unsere Nordseewelle-Hotline und die ist telefonisch und per WhatsApp erreichbar.
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16: Die nächste Fähre von Spiekeroog nach Neuherlingersiel fährt um 17:55. Gute Fahrt euch.
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16: Moin zusammen, es ist die Zeit gekommen, in der wir im Wald Pilze sammeln können. Und das macht echt viel Spaß und ist am Ende auf dem Teller auch richtig lecker. Aber wir müssen da schon gut aufpassen, dass wir uns keine Giftpilze in den Korb legen. Und wie wir das am allerbesten überprüfen können, das verrate ich euch gleich hier in der Nordseewelle Feierabendshow. Jetzt bekommt erstmal Felix Jähn und Sarah Barry aus Now's a Good Time to Be.

0: Und wenn ihr gerne Pilze esst, könnt ihr euch im Moment im Wald austoben und Steinpilze, Maronen oder Pfifferlinge suchen. Hier ist die 19 Welle Feierabendshow mit Lisa. Und was wir auf gar keinen Fall in unserem Korb haben wollen, sind Giftpilze. Das sollten wir nicht auf die leichte Schulter nehmen. Auch Apps und künstliche Intelligenz wird uns nie ganz sicher sagen können, ob ein Pilz giftig ist oder nicht. Dafür gibt es nämlich Pilzexperten, Kollege Finn.
1: Also genau wie Pilzbücher können solche Anwendungen zwar helfen, aber darauf verlassen sollte man sich nicht. Am besten sammelt man mit jemandem Erfahrenen oder man lässt seinen Pilzkorb überprüfen. Das geht zum Beispiel mit den ehrenamtlichen Pilzexperten der Deutschen Gesellschaft für Mykologie. Online kann man eine Expertin in seiner Nähe finden und dann kostenlos seinen gesammelten Pilze überprüfen lassen. So geht man sicher, dass die Pilzpfanne am Ende gut schmeckt, vor allem auch gut tut.
0: Dann könnt ihr euch eure Gerichte mit frischen Pilzen aus dem Wald schmecken lassen. Ich habe jetzt Teddy Swims für euch in der Nordsee Welle Feierabendshow mit Mr. Know-It-All. Moin zusammen!

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14: Es ist weiterhin bewölkt, aber trocken und wärmer wird es heute nicht mehr. Wir messen gerade 18 Grad in Baden-Baden und auf Wangerooge und 19 Grad in Vilsum, in Oldenburg-Rheinbrück und in Lilienthal. Der Nordseewelle 3-Tage-Trend. Morgen früh ist es neblig und am Rest des Tages bewölkt bei einer Tagestop-Temperatur um 20 Grad. Donnerstag und Freitag regnet es dann den ganzen Tag. Dazu ist es windig und wir erreichen höchstens 14 Grad. Also das wird ordentlich herbstlich gegen Ende der Woche. Und das nächste Hochwasser vor Baltrum haben wir heute Abend um 20.48 Uhr.
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15: Ich bin Holger Dilk. Schönen guten Tag. Tobias Rausch ist der erste AfD-Landtagspräsident in Deutschland. Er wurde heute im Parlament in Sachsen-Anhalt gewählt. Nicht nur die AfD hatte für Rausch gestimmt, auch Vertreter aus anderen Parteien hatten dafür gesorgt, dass der 35-Jährige auf die nötige Mehrheit kommt. Unionsfraktionschef im Bundestag, Thorsten Frey, sagte zu dem Ergebnis:
16: Die Tatsache, dass der gewählte Landtagspräsident 4 Stimmen mehr bekommen hat als AfD und BSW Mitglieder im Parlament haben, das gibt Anlass zu allergrößter Besorgnis.
15: Wie kann die Streckensanierung bei der Deutschen Bahn noch effizienter werden? Damit befasst sich ein neuer Plan des Verkehrsministeriums. Künftig soll messbar sein, wie schnell der Ausbau der Schienen vorankommt. Geschaut wird etwa auf neue Gleise und auch darauf, wie sehr oder wie oft sich Züge verspäten. Andreas Schröder von ProBahn sagte zu dem Plan bei NTV.
8: Das ist wichtig, weil die Bahn muss spüren, dass jetzt auch ein Eigentümer, der Bund, nämlich wirklich dahinterher ist, wenn die Gelder gegeben werden, und die sind jetzt auch da, diese Finanzierungsmittel, dass die eben auch verplant werden und bebaut werden und dass wir auch da Vorgaben haben, wo Fahrgäste mit rechnen können.
15: Der ehemalige BND-Chef August Hanning ist wegen Spionageverdachts festgenommen worden. Die Bundesanwaltschaft wirft ihm vor, dass er geheime Informationen aus dem Bundesnachrichtendienst gegen Geld von einem ehemaligen Mitarbeiter bekommen haben soll. Diese Infos wollte er demnach weiterverkaufen. Die Angehörigen der Opfer des Germanwings-Absturzes bekommen kein Schmerzensgeld vom Staat. Das hat das Landgericht Braunschweig entschieden. Die Familien hatten geklagt, weil sie die Flugtauglichkeit des Co-Piloten nicht ausreichend überwacht sahen. Er hatte die Maschine vor 11 Jahren in den französischen Alpen abstürzen lassen. Ryanair zieht sich offenbar aus Bremen zurück. Ab dem Sommerflugplan im kommenden Jahr will die irische Airline laut Weser-Kurier keine Flüge mehr Bremen anbieten. Für den Airport in der Hansestadt bedeutet das einen deutlichen Verlust an Einnahmen. Ryanair ist dort seit 2007 aktiv. Der Physik-Nobelpreis in diesem Jahr geht an den belgisch-amerikanischen Astrophysiker Francis Hulson für seine Forschung an einem gigantischen Eisklotz. Mit diesem Gletschereis am Südpol kann er extrem seltene Teilchen aus dem Kosmos einfangen. Das soll helfen, ganz neue kosmische Phänomene zu enthüllen. 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
14: Besser ankommen mit dem besten Verkehrsservice um 5:02. A29 Wilhelmshaven Richtung Oldenburg. Zwischen Zedle und Varel-Bockhorn ist es voller, 5 Minuten plus. B72 zwischen Aurich und Georgsheil, dichter Verkehr, 7 Minuten länger.
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14: Blitzer stehen in Aurich-Wallinghausen in der Wallinghausener Straße. In Emden in der Petgummer Straße. In Hohenkirchen in der Bismarckstraße. Weitere Blitzer in Logabirum in der Feldstraße, 50. In Nendorf ebenfalls im 50er-Bereich. In Simonswolde in der Oldersummer Straße. In Badenburg wird in der Ammerländer Straße geblitzt und in Wefelstede in der Hauptstraße. Hier solltet ihr nicht schneller als 50 fahren. Zerstörungen könnt ihr gerne melden, telefonisch oder per WhatsApp an die Nordseewelle Hotline 04931 97 3000.
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14: Die nächste Fähre von Halesiel nach Wangerooge fährt 6:30. Gute Überfahrt.
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14: Moin zusammen, ich habe für euch die meiste Musik und alle aktuellen Hits mitgebracht für euren Dienstag. Ja, so langsam Feierabend bei uns im Nordwesten. Startet entspannt rein in den Feierabend. Mit Aussies jetzt, Electrified. Moin.

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Schön, dass ihr am Start seid in der Nordseewelle Feierabendshow. Gerade gehört Robbie Williams und Miss Monique mit Beauty in Us. Ich bin Lisa und spiele als nächstes Tame Impala mit Dracula für euch. Und ich finde das echt spannend. Tame Impala ist zwar offiziell eine Band, aber es ist keine richtige Band, sondern ein Psychedelic Rock Project von Kevin Parker aus Australien. Der macht seine Songs nämlich komplett alleine. Er schreibt sie, singt sie und spielt auch jedes Musikinstrument selbst. Und das alles schon seit rund 20 Jahren. Krass. Also wenn Songs aufgenommen werden, dann geht das natürlich ganz gut. Ja, ne? Du musst halt jedes Musikinstrument dann einzeln spielen und das alles übereinander legen. Dafür klingt das Endergebnis wirklich krass. Aber ich habe mich gefragt, wie macht er das eigentlich auf Konzerten? Aber da begleiten ihn dann Mitglieder der Band Pond. Das finde ich echt interessant und das ist ein cooles Projekt. Hier ist Kevin Parker, aka Tame Impala, für euch hier bei Nordseewelle mit Dracula. Erinnert euch dran, alles einzeln von ihm selber produziert und übereinander gelegt. Finde ich eine faszinierende Vorstellung.

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12: Es bleibt bewölkt, aber trocken. Und wir messen gerade 18 Grad auf Spiekeroog, 19 in Virl, in Gödens, in Wadenburg und in Bremen-Hemelingen. Der Nordseewelle 3-Tage-Trend. Morgen früh ist es neblig, also wenn ihr unterwegs seid, passt gut auf. Das kann wirklich ordentlich neblig werden morgen früh. Und später ist es dann bewölkt bei Tagestop-Temperaturen um 20 Grad. Morgen bleibt es nochmal trocken. Aber Donnerstag und Freitag kommt ordentlich was runter an Regen. Und das auch den ganzen Tag über. Dazu wird es an beiden Tagen auch ordentlich windig und es bleibt kühler. 14 Grad sind maximal nur noch drin. Bedeutet echt herbstliches Wetter gegen Ende der Woche. Und das nächste Hochwasser vor Spiekeroog haben wir heute Abend um 21.18 Uhr.
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13: Ich bin Philipp Nützig. Schönen guten Tag. In den Häfen in Bremen, Bremerhaven, Emden, Brake und Wilhelmshaven sind Streiks vorerst vom Tisch. Die Gewerkschaft Verdi hat das Angebot der Arbeitgeber angenommen. Damit bekommen insgesamt rund 11.000 Beschäftigte rückwirkend ab August 3,4% mehr Stundenlohn. Der Polizei ist ein Schlag gegen eine Bande gelungen, die im großen Stil Zigarettenautomaten aufgebrochen haben soll. Bei Razzien in Bremen, Bremerhaven und NRW sollen insgesamt 3 Männer festgenommen worden sein. Die Bande soll hauptsächlich im Landkreis Cuxhaven, dem Bremer Umland und NRW unterwegs gewesen sein. Der Schaden geht in die Hunderttausende. In Bremerhaven gibt es ab dem kommenden Wochenende kostenloses Saatgut für bunte Gärten. Der sogenannte City Mix Bremen wurde schon im vergangenen Frühjahr ausgegeben, um die Gärten insektenfreundlicher zu machen. Jetzt gibt es ihn auch in Bremerhaven. Die Mischung ist an die Region angepasst. Braunschweig landet in einem Vergleich der Elektrobusflotten der 40 größten deutschen Städte im oberen Mittelfeld. Laut Deutscher Umwelthilfe fahren 33% der Stadtbusse dort elektrisch. Hannover landet nur auf Platz 22, auch weil die Stadt neue Hybridbusse anschaffen will, die dann aber noch lange mit Diesel fahren werden. 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
12: Besser ankommen mit dem besten Verkehrsservice. Vorsicht bitte auf der B212 Gandacke See Nordenham. Zwischen Burgholzberg und dem Abzweig nach Badewisch in beide Richtungen. Da gab es gerade einen schweren Unfall. Hier sind Rettungsfahrzeuge im Einsatz. Bitte ganz besonders vorsichtig fahren und am besten das Ganze auch umfahren. B211 zwischen Leu und der A293 ist es voller 5 Minuten plus.
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12: Blitzer stehen in Aurich-Wallinghausen in der Wallinghausener Straße. In Emden in der Petgummer Straße. In Hohenkirchen in der Bismarckstraße. In Simonswolde in der Oldersummer Straße. In Wadenburg in der Ammerländer Straße und in Wifelstede in der Hauptstraße. Stausblitzerstörungen könnt ihr gerne melden, telefonisch oder per WhatsApp an die Nordseewelle Hotline. 04931 97 3000.
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12: Die nächste Fähre von Norddeich nach Norderney fährt um 17:45. Kommt gut über.
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12: Es ist Nobelpreiswoche, heißt jeden Tag wird verkündet, wer den Nobelpreis bekommt. Gestern hat Medizin den Anfang gemacht und heute ist Physik dran. Der Physik-Nobelpreis geht nach Belgien und wofür genau, das hört ihr gleich bei mir. Jetzt habe ich erstmal alle Farben und René Miller für euch mit Body Talk. Moin zusammen, schön.

Es ist Nobelpreiswoche und nachdem gestern der für Medizin vergeben wurde, wird heute verkündet, wer den Physik-Nobelpreis gewinnt. Hier ist die Nordsee Welle Feierabendshow mit Lisa und der Nobelpreis für Physik geht an einen Astrophysiker aus Belgien. Die Schwedische Akademie für Wissenschaft in Stockholm hat heute bekannt gegeben, dass der Nobelpreis für Physik in diesem Jahr an Francis Hudson geht. Und zwar für die Entdeckung von Hochenergie-Neutrinos. Neutrinos gelten in der Physik als extrem schwer nachweisbare Elementarteilchen, die wertvolle Informationen über das Universum liefern. Okay, herzlichen Glückwunsch. Der Physik-Nobelpreis geht an einen Astrophysiker aus Belgien. Morgen wird der Nobelpreis in der Kategorie Chemie verliehen. Und hier geht's jetzt weiter mit Fastboy, Beautiful Life. Schönen Dienstagfeierabend wünsche ich euch im Nordwesten.

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15: Auch in den Abendstunden bleibt es bewölkt, aber trocken. Aktuell 17 Grad auf Langeoog, 18 Grad in Aurich und in Hamburg-Horn und 19 Grad in Neustadt-Gödens und in Oldenburg-Rosenbusch. Der Nordseewelle 3-Tage-Trend. Morgen früh ist es neblig und später bewölkt bei einer Tagestopptemperatur um 20 Grad. Donnerstag und Freitag regnet es den ganzen Tag. Dazu ist es windig und wir erreichen höchstens 14 Grad. Und das nächste Hochwasser vor Bensersiel haben wir um 21.15 Uhr.
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16: Ich bin Holger Dilk. Schönen guten Abend. Begleitet von Protesten von draußen hat der Landtag in Sachsen-Anhalt einen neuen Präsidenten gewählt. Mit Tobias Rausch hat es erstmals ein AfD-Politiker ins Amt geschafft. Bei der Wahl wurde er auch von Vertretern aus anderen Parteien unterstützt. Rausch sagte:
17: Ich werde dieses Amt nicht als Präsident einer Fraktion führen, sondern ich werde es als Präsident des gesamten Landtages von Sachsen-Anhalt führen. Und diesen Anspruch möchte ich gerecht werden.
16: Offen bleibt nach der Sitzung noch, wer neuer Ministerpräsident wird. Fest steht jetzt aber schon, dass die AfD auch den Vizepräsidenten des Landtags stellt. AfD-Rechtsaußen Hans-Thomas Tillschneider wurde gewählt. Der ehemalige deutsche Geheimdienstchef August Hanning steht unter Spionageverdacht. Er wurde deshalb festgenommen, teilte die Bundesanwaltschaft mit. Anne Brauer.
18: Ja, das klingt wirklich fast wie in einem Agenten-Thriller. Hanning wird vorgeworfen, dass er geheime Informationen aus dem Bundesnachrichtendienst gegen Geld von einem ehemaligen Mitarbeiter bekommen haben soll. Diese Infos wollte er demnach weiterverkaufen. Ermittelt wird wegen Landesverrats, des Ausspähens von Staatsgeheimnissen und Spionage für eine fremde Macht. Aufgeflogen sein soll die Sache im Zusammenhang mit den Ermittlungen gegen die Hamburger Steakhouse-Erbin Christina Block.
16: Das Verkehrsministerium will die Baustellen der Deutschen Bahn besser kontrollieren, um die Sanierung des Schienennetzes effizienter zu machen. Dafür wurde jetzt ein Plan vorgelegt. Darin werden bestimmte Kennzahlen zusammengefasst, wie etwa neu gebaute Gleise und die Minuten, die sich Züge verspäten. Immer mehr Menschen wollen den Kriegsdienst verweigern. Von Januar bis August gingen bereits gut 12.000 Anträge ein. Das sind jetzt schon dreimal so viele wie vergangenes Jahr, berichtet das Redaktionsnetzwerk Deutschland. Darunter sind neben Soldaten und Reservisten auch Ungediente trotz ausgesetzter Wehrpflicht. Die Moin-Fraktion im Liraner Kreistag muss für eine Anti-Atom-Aktion rund 2.600 Euro an den Landkreis zurückzahlen. Das Geld war für Öffentlichkeitsarbeit vorgesehen. Nach Ansicht der Verwaltung durfte Moin aber damit keine Attrappen von Atommüllfässern und Plakate finanzieren. Neue Ära in Hollywood. Paramount hat die Übernahme von Warner Brothers unter Dach und Fach gebracht. Der Deal ist umstritten, denn Paramount gehört der Familie des Tech-Milliardärs Ellison, ein Trump-Unterstützer. Kritiker fürchten, dass der Deal auch Auswirkungen auf den Warner-Sender CNN haben könnte. 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
15: Besser ankommen mit dem besten Verkehrsservice um 6:02. Vorsicht bitte auf der B212 Ganderkesee Nordenham zwischen Burgholzberg und dem Abzweig nach Badewisch. Immer noch gesperrt wegen einem Unfall. Bitte das Ganze umfahren.
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15: Es wird geblitzt in Aurich-Wallinghausen in der Wallinghausener Straße, in Emden in der Petgummer Straße, in Hohenkirchen in der Bismarckstraße. Dann wird noch geblitzt in Simonswolde in der Oldersummer Straße, in Wadenburg in der Ammerländer Straße und in Wiefelstede in der Hauptstraße. Und wenn ihr sonst noch was gesehen habt, dann könnt ihr das sehr gerne an die Nordseewelle-Hotline melden. 04931 97 3000. Ruft durch oder schickt eine WhatsApp-Nachricht direkt zu mir ins Studio. Und die nächste Fähre, die fährt von Neuhallinger See nach Spiekeroog um 6:40. Ich wünsche euch da auf jeden Fall schon mal eine gute Fahrt. Hier geht's jetzt weiter in der Nordseewelle Feierabendshow mit One Republic, Need Your Love. Ich bin Lisa, hallo zusammen.

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Max Giesinger mit 80 Millionen für euch. Moin zusammen, ich bin Lisa, für euch am Start in der Nordseewelle Feierabendshow. Und von mir bekommt ihr jetzt Ariana Grande mit Hate That I Made You Love Me. Kam diesen Sommer raus und ist ein sehr beliebter Song, hat auch bei den MTV Video Music Awards abgesahnt. Hate That I Made You Love Me wurde als bester Song des Sommers ausgezeichnet und das Musikvideo dazu für beste Spezialeffekte. Diesen Sommer war Ariana Grande nach langer Zeit wieder groß live unterwegs mit ihrer Eternal Sunshine Tour. In Deutschland war sie zwar nicht, aber in England. Sie hat 10 Konzerte in North Greenwich in der O2 Arena gegeben. Ich stand sogar vor der O2 Arena an einem Tag, an dem sie abends dann einen Auftritt hatte. Ich wusste aber vorher gar nicht, dass sie in der Stadt war, bis ich dann die ganzen Fans und die Ariana-Plakate vor der Arena gesehen habe. Hätte es noch eine Abendkasse gegeben, hätte ich mir spontan definitiv noch ein Ticket gekauft, war aber natürlich ausverkauft. Vor allem, weil sie ja dann auch verkündet hat, erstmal eine Pause einzulegen. Bei Nordseewelle gilt diese Pause aber nicht. Hier ist Ariana Grande für euch mit Hate That I Made You Love Me.

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1: Auch in den Abendstunden bleibt es bewölkt, aber trocken. Aktuell 18 Grad in Virchel, in Gödens, in Wadenburg, in Bremen-Hemelingen und auf Spiekeroog. Der Nordseewelle 3-Tage-Trend. Morgen früh ist es neblig, später bewölkt bei Tagestoptemperaturen um 20 Grad. Donnerstag und Freitag regnet es den ganzen Tag, dazu ist es windig und wir erreichen höchstens 14 Grad. Das nächste Hochwasser vor Wangerooge haben wir um 21.18 Uhr.
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1: Besser ankommen mit dem besten Verkehrsservice. Aktuell habe ich keine Meldungen für euch, kommt alle gut an.
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1: Stehen in Aurich-Wallinghausen in der Wallinghausener Straße, beidseitig im 50er-Bereich. In Emden in der Petgummer Straße. In Hohenkirchen in der Bismarckstraße. In Simonswolde in der Oldersummer Straße. In Wadenburg in der Ammerländer Straße und in Wifelstede in der Hauptstraße. Wenn ihr noch was gesehen habt, meldet's gern an die Nordseewelle Hotline 04931 97 3000. Ich bin Lisa, noch eine halbe Stunde für euch am Start in der Nordseewelle Feierabendshow. Ihr bekommt von mir die meiste Musik und alle aktuellen Hits. Und wir starten rein mit Samba 12 to 12. Schönen Dienstag Feierabend für euch.

Lucent mit Love Bites Back. Habt ihr gerade gehört in der Nordseewelle Feierabendshow? Ich bin Lisa, hab euch durch den Nachmittag und in den Feierabend begleitet. Jetzt wird's Zeit für mich, mich in meinen eigenen Feierabend zu verabschieden. Danke fürs Einschalten und wir hören uns morgen wieder ab 14 Uhr hier bei Nordseewelle. Macht's gut, ihr Lieben. Von mir bekommt ihr noch Musik. Los geht's mit Michael Schulte, Cover You. Tschüssi.

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12: Ich bin Holger Dilk. Schönen guten Abend. Tobias Rausch ist der erste AfD-Landtagspräsident in Deutschland. Er wurde heute im Parlament in Sachsen-Anhalt gewählt. Nicht nur die AfD hatte für Rausch gestimmt, auch Vertreter aus anderen Parteien hatten dafür gesorgt, dass der 35-Jährige auf die nötige Mehrheit kam. Unions-Bundestagsfraktionschef Thorsten Frey sagte zu dem Ergebnis:
13: Die Tatsache, dass der gewählte Landtagspräsident 4 Stimmen mehr bekommen hat als AfD und BSW Mitglieder im Parlament haben, das gibt Anlass zu allergrößter Besorgnis.
12: Mit Hans-Thomas Tillschneider stellt die AfD auch einen Landtagsvizepräsidenten. Es ist ein Fall wie aus einem Spionagefilm. Der frühere BND-Präsident August Hanning ist verhaftet worden. Er soll laut Bundesanwaltschaft von einem Ex-Mitarbeiter des Geheimdienstes vertrauliche Informationen gekauft haben. Hanning wollte damit im Rahmen seiner Beratungsgeschäfte offenbar Geld verdienen. Der Sicherheitsexperte Ralf Thiele sagte bei NTV:
14: Tiefer Inserts deutscher Entscheidung geht es eigentlich nicht. Der BND-Chef ist generell der Mann mit dem besten Wissen über Dinge, die besorgniserregend sein können, und trägt diese gelegentlich dann mündlich auch dem Kanzler vor. Nun ist Hanning seit als BND-Chef schon eine Zeit lang zurück, aber offensichtlich hat er sich schlau gemacht, was da an Beratung im Kanzleramt vor sich geht.
12: Wie kann die Streckensanierung bei der Deutschen Bahn noch effizienter werden? Damit befasst sich ein neuer Plan des Verkehrsministeriums. Künftig soll messbar sein, wie schnell der Ausbau der Schiene vorankommt. Geschaut wird etwa auf neue Gleise und auch darauf, wie sehr oder wie oft sich Züge verspäten. München kämpft gegen 6 Konkurrenten um Olympia 2036. Neben Deutschland sind Südkorea, Südafrika, Indien, die Türkei, Katar und Ungarn dabei. Die finale Entscheidung fällt in 3 Jahren. Wenn es nicht klappt, will sich Deutschland mit München auch für 2040 und 2044 bewerben. Die Polizei hat nach einem Amok-Alarm an einer Oberschule in Langwedel im Landkreis Verden die Ermittlungen aufgenommen. Die Schule war durchsucht und anschließend geräumt worden. Eine Gefahr habe zu keiner Zeit bestanden, heißt es von den Behörden. Der Alarm war wohl durch einen technischen Defekt ausgelöst worden. Ein gigantischer Eisklotz und Botschaften aus dem All, dafür gibt es dieses Jahr den Physiknobelpreis für den belgisch-amerikanischen Astrophysiker Francis Hulson. Mithilfe von Gletschereis am Südpol weist er extrem seltene Teilchen aus dem Kosmos nach. 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
2: Ich bin Holger Dilk. Schönen guten Abend. Begleitet von Protesten von draußen hat der Landtag in Sachsen-Anhalt einen neuen Präsidenten gewählt. Mit Tobias Rausch hat es erstmals ein AfD-Politiker ins Amt geschafft. Bei der Wahl wurde er auch von Vertretern aus anderen Parteien unterstützt. Rausch sagte:
3: Ich werde dieses Amt nicht als Präsident einer Fraktion führen, sondern ich werde es als Präsident des gesamten Landtages von Sachsen-Anhalt führen. Und diesen Anspruch möchte ich gerecht werden.
2: Offen bleibt nach der Sitzung noch, wer neuer Ministerpräsident wird. Fest steht jetzt aber schon, dass die AfD auch den Vizepräsidenten des Landtags stellt. AfD-Rechtsaußen Hans-Thomas Tillschneider wurde gewählt. Der ehemalige deutsche Geheimdienstchef August Hanning steht unter Spionageverdacht. Er wurde deshalb festgenommen, teilte die Bundesanwaltschaft mit. Anne Brauer.
4: Ja, das klingt wirklich fast wie in einem Agenten-Thriller. Hanning wird vorgeworfen, dass er geheime Informationen aus dem Bundesnachrichtendienst gegen Geld von einem ehemaligen Mitarbeiter bekommen haben soll. Diese Infos wollte er demnach weiterverkaufen. Ermittelt wird wegen Landesverrats, des Ausspähens von Staatsgeheimnissen und Spionage für eine fremde Macht. Aufgeflogen sein soll die Sache im Zusammenhang mit den Ermittlungen gegen die Hamburger Steakhouse-Erbin Christina Block.
2: Das Verkehrsministerium will die Baustellen der Deutschen Bahn besser kontrollieren, um die Sanierung des Schienennetzes effizienter zu machen. Dafür wurde jetzt ein Plan vorgelegt. Darin werden bestimmte Kennzahlen zusammengefasst, wie etwa neu gebaute Gleise und die Minuten, die sich Züge verspäten. Immer mehr Menschen wollen den Kriegsdienst verweigern. Von Januar bis August gingen bereits gut 12.000 Anträge ein. Das sind jetzt schon dreimal so viele wie vergangenes Jahr, berichtet das Redaktionsnetzwerk Deutschland. Darunter sind neben Soldaten und Reservisten auch Ungediente trotz ausgesetzter Wehrpflicht. Der Polizei ist ein Schlag gegen eine Bande gelungen, die im großen Stil Zigarettenautomaten aufgebrochen haben soll. Bei Razzien in Bremen, Bremerhaven und Nordrhein-Westfalen sollen insgesamt drei Männer festgenommen worden sein. Die Bande soll hauptsächlich im Landkreis Cuxhaven, im Bremer Umland und in Nordrhein-Westfalen unterwegs gewesen sein. Der Schaden geht in die Hunderttausende. Der Physik-Nobelpreis in diesem Jahr geht an den belgisch-amerikanischen Astrophysiker Francis Hulson für seine Forschung an einem gigantischen Eisklotz. Mit diesem Gletschereis am Südpol kann er extrem seltene Teilchen aus dem Kosmos einfangen. Das soll helfen, ganz neue kosmische Phänomene zu enthüllen. 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
3: Ich bin Holger Dilk, schönen guten Abend. Tobias Rausch ist der erste AfD-Landtagspräsident in Deutschland. Er wurde heute im Parlament in Sachsen-Anhalt gewählt. Nicht nur die AfD hatte für Rausch gestimmt, auch Vertreter aus anderen Parteien hatten dafür gesorgt, dass der 35-Jährige auf die nötige Mehrheit kam. Unions-Bundestagsfraktionschef Thorsten Frey sagte zu dem Ergebnis:
4: Die Tatsache, dass der gewählte Landtagspräsident 4 Stimmen mehr bekommen hat als AfD und BSW-Mitglieder im Parlament haben, das gibt Anlass zu allergrößter Besorgnis.
3: Mit Hans-Thomas Tillschneider stellt die AfD auch einen Landtagsvizepräsidenten. Es ist ein Fall wie aus einem Spionagefilm. Der frühere BND-Präsident August Hanning ist verhaftet worden. Er soll laut Bundesanwaltschaft von einem Ex-Mitarbeiter des Geheimdienstes vertrauliche Informationen gekauft haben. Hanning wollte damit im Rahmen seiner Beratungsgeschäfte offenbar Geld verdienen. Der Sicherheitsexperte Ralf Thiele sagte bei NTV:
5: Tiefer Inserts deutscher Entscheidung geht's eigentlich nicht. Der BND-Chef ist generell der Mann mit dem besten Wissen über Dinge, die besorgniserregend sein können und trägt diese gelegentlich dann mündlich auch dem Kanzler vor. Nun ist Hanning Zeit als BND-Chef schon eine Zeit lang zurück, aber offensichtlich hat er sich schlau gemacht, was da an Beratung im Kanzleramt vor sich geht.
3: Wie kann die Streckensanierung bei der Deutschen Bahn noch effizienter werden? Damit befasst sich ein neuer Plan des Verkehrsministeriums. Künftig soll messbar sein, wie schnell der Ausbau der Schiene vorankommt. Geschaut wird etwa auf neue Gleise und auch darauf, wie sehr oder wie oft sich Züge verspäten. München kämpft gegen 6 Konkurrenten um Olympia 2036. Neben Deutschland sind Südkorea, Südafrika, Indien, die Türkei, Katar und Ungarn dabei. Die finale Entscheidung fällt in 3 Jahren. Wenn es nicht klappt, will sich Deutschland mit München auch für 2040 und 2044 bewerben. Die Moin-Fraktion im Liraner Kreistag muss für eine Anti-Atom-Aktion rund 2.600 Euro an den Landkreis zurückzahlen. Das Geld war für Öffentlichkeitsarbeit vorgesehen. Nach Ansicht der Verwaltung durfte Moin aber damit keine Attrappen von Atommüllfässern und Plakate finanzieren. Ein gigantischer Eisklotz und Botschaften aus dem All, dafür gibt es dieses Jahr den Physik-Nobelpreis für den belgisch-amerikanischen Astrophysiker Francis Hulson. Mit Hilfe von Gletschereis am Südpol weist er extrem seltene Teilchen aus dem Kosmos nach. 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
3: Ich bin Dirk Justus. Schönen guten Abend. So etwas hat es in Deutschland noch nicht gegeben. Zum ersten Mal wurde ein AfD-Politiker zum Landtagspräsidenten gewählt. In Sachsen-Anhalt bekam Tobias Rausch die nötige Mehrheit. Tom Husse berichtet.
4: Bei der Wahl bekam Rausch 48 Stimmen, 9 mehr als die AfD hat. Das BSW hatte bereits im Vorfeld gesagt, ja, wir unterstützen den AfD-Mann. Aus welchen Parteien die restlichen Stimmen kommen, unklar. Kritik an dem Wahlergebnis gab es unter anderem von den Grünen. Und vor dem Magdeburger Landtag hatten sich hunderte Menschen versammelt, um gegen einen AfD-Landtagspräsidenten zu protestieren. Die Personalie ist jetzt zwar geklärt, offen ist aber weiter, wer neuer Ministerpräsident wird. Im Dezember will sich AfD-Spitzenkandidat Siegmund zur Wahl stellen.
3: Ex-Geheimdienstchef August Hanning soll Geheimnisse für Aserbaidschan beschafft haben, das berichtet der Spiegel. Er soll von seinem früheren BND-Büroleiter geheime Infos bekommen haben. Die Bundesanwaltschaft ermittelt gegen Hanning unter anderem wegen des Verdachts des Landesverrats. Wie kann die Streckensanierung bei der Deutschen Bahn noch effizienter werden? Damit befasst sich ein neuer Plan des Verkehrsministeriums. Künftig soll messbar sein, wie schnell der Ausbau der Schiene vorankommt. Geschaut wird etwa auf neue Gleise und auch darauf, wie sehr oder wie oft sich Züge verspäten. Andreas Schröder von ProBahn sagte zu dem Plan bei NTV.
5: Das ist wichtig, weil die Bahn muss spüren, dass jetzt auch ein Eigentümer, der Bund, nämlich wirklich dahinterher ist, wenn die Gelder gegeben werden. Und die sind jetzt auch da, diese Finanzierungsmittel, dass die eben auch verplant werden und bebaut werden und dass wir auch da Vorgaben haben, wo Fahrgäste mit rechnen können.
3: Die Angehörigen der Opfer des Germanwings-Absturzes bekommen kein Schmerzensgeld vom Staat. Das hat das Landgericht Braunschweig entschieden. Die Familien hatten geklagt, weil sie die Flugtauglichkeit des Co-Piloten nicht ausreichend überwacht sahen. Er hatte die Maschine vor 11 Jahren abstürzen lassen. Neue Ära in Hollywood. Paramount hat die Übernahme von Warner Brothers unter Dach und Fach gebracht. Der Deal ist umstritten, denn Paramount gehört der Familie des Tech-Milliardärs Ellison, ein Trump-Unterstützer. Kritiker fürchten, dass der Deal auch Auswirkungen auf den Warner-Sender CNN haben könnte. 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